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1: Es ist 3 Uhr.
0: Und jetzt geht's gemütlich durch die Nacht.

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1: Es ist 4 Uhr. 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

0: schönen guten Morgen. Schön, sind ihr da bei uns. Es ist 5 Uhr.
1: Ich bin Tina Golatrella. Guten Morgen.
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1: Bei den 5 Personen, die bei der Schießerei an einer Rave-Party in Aarau verletzt wurden, handelt es sich um eine Deutsche und 4 Schweizer. Das gab die Aargauer Kantonspolizei gestern am späten Abend bekannt. Die Verletzten seien zwischen 24 und 31 Jahre alt. Die Täterschaft und das Motiv seien trotz intensiver Fahndung weiterhin unklar. Auch in Deutschland ist es gestern Abend zu einer Gewalttat gekommen. Mindestens 7 Menschen wurden dabei durch Stich- und Schusswunden teils schwer verletzt. Wie die Polizei mitteilt, wurden auch mehrere Personen mit Autos angefahren. Die Tat ereignete sich in Hessisch-Oldendorf, südwestlich von Hannover. 2 Tatverdächtige wurden vorläufig festgenommen. Sie sollen in einer Beziehung zu den Opfern stehen. In Buchs wird nach einem Badeunfall eine Person vermisst. Wie die Nidwaldner Polizei mitteilt, sprang die Person im Bereich des A-Wasserecks vom Pedalo in den Vierwaldstättersee und tauchte nicht mehr auf. Die Suchaktion ist noch am Laufen.
2: Sport.
1: In der Schweizer Fußballmeisterschaft verliert der FC Sion gegen den FC Lugano 1:2. Der FC St. Gallen muss eine 3:4 Niederlage gegen den FC Thun einstecken. Der FC Vaduz bezwingt die Grasshoppers Zürich 5:2. An der Tabellenspitze steht Lugano, das Schlusslicht macht GC. Es gibt zurzeit keine Meldungen im Sendegebiet, kommen gut und sicher ans Ziel. In der Nacht sind ein paar Gewitter über die Schweiz gezogen. Darum hat es am Morgen noch ein paar Wolkenreste. Später setzt sich dann die Sonne durch. Die Temperaturen liegen am Morgen bei 16 und am Nachmittag bei 25 Grad.
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0: An dem letzten Tag im August. Ich bin Nicole Marquardt. Schön, sind ihr da. Guten Start in die neue Woche.

0: Stehen gut auf an dem Montag mit Pilatus und mit der Leonie aus Erstfeld, wo ich jetzt gerade verratet, was er nie an einem Polizisten sagen
1: darf. 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
2: 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Schönen guten Morgen. Es ist 5:30.
3: Ich bin Tina Golatrella. Guten Morgen.
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3: Bei den 5 Personen, die bei der Schießerei an einer Rave-Party in Aarau verletzt wurden, handelt es sich um eine Deutsche und 4 Schweizer. Das gab die Aargauer Kantonspolizei gestern am späten Abend bekannt. Die Verletzten seien zwischen 24 und 31 Jahre alt. Die Täterschaft und das Motiv seien trotz intensiver Fahndung weiterhin unklar. Auch in Deutschland ist es gestern Abend zu einer Gewalttat gekommen. Mindestens 7 Menschen wurden dabei durch Stich- und Schusswunden teils schwer verletzt. Wie die Polizei mitteilt, wurden auch mehrere Personen mit Autos angefahren. Die Tat ereignete sich in Hessisch-Oldendorf, südwestlich von Hannover. 2 Tatverdächtige wurden vorläufig festgenommen. Sie sollen in einer Beziehung zu den Opfern stehen. In Buchs wird nach einem Badeunfall eine Person vermisst. Wie die Nidwaldner Polizei mitteilt, sprang die Person im Bereich des A-Wasserecks vom Pedalo in den Vierwaldstättersee und tauchte nicht mehr auf. Die Suchaktion ist noch am Laufen.
0: Sport.
3: In der Schweizer Fußballmeisterschaft verliert der FC Sion gegen den FC Lugano 1:2. Der FC St. Gallen muss eine 3:4-Niederlage gegen den FC Thun einstecken. Der FC Vaduz bezwingt die Grasshoppers Zürich 5:2. An der Tabellenspitze steht Lugano, das Schlusslicht macht GC. Es gibt zurzeit keine Meldungen im Sendegebiet, kommen gut und sicher ans Ziel. In der Nacht sind ein paar Gewitter über die Schweiz gezogen. Darum hat es am Morgen noch ein paar Wolkenreste. Später setzt sich dann die Sonne durch. Die Temperaturen liegen am Morgen bei 16 und am Nachmittag bei 25 Grad.
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2: Wir wünschen einen wunderbaren Start in der Montag. Ich bin Nico Marquardt. Einen schönen guten Morgen. Schön,

0: Guten Morgen, so geht's auf in die neue Woche. Da haben wir euch einen richtigen Aufsteller parat.
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Guten Morgen, der Montag bei Pilatus. Falls ihr jetzt noch ein bisschen verschlafen seid, der Kamerad bringt euch langsam auf Betriebstemperatur. Für alle, die vor dem ersten Kaffee noch nicht wirklich so ansprechbar sind, Shawn Mendes geht da.

0: Heiko, wo euch ein Verwachen hoffentlich gerade noch ein bisschen leichter macht, auch gerade da. Einen schönen guten Morgen, das ist Pilatus. Es ist 6 Uhr.
1: Ich bin Tina Golatrella. Guten Morgen.
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1: Nach den tödlichen Schüssen an einer Technoparty in Aarau gibt's neue Details zu den 5 Verletzten. Laut der Kantonspolizei Aargau handelt es sich um eine Deutsche und 4 Schweizer im Alter zwischen 24 und 31 Jahren. Das Tatmotiv ist weiterhin unbekannt. Man habe aber 3 Theorien, sagte Michael Leupold, Kantonspolizeikommandant, gestern Abend an einer Medienkonferenz.
3: Terroranschlag, Amoklauf. Und die dritte Hypothese ist einfach ein kriminelles Geschehen.
1: Bei den Schüssen in der Nacht auf gestern starb eine 22-jährige Frau. Die Täter sind noch immer auf der Flucht. In Buchs wird nach einem Badeunfall eine Person vermisst. Wie die Nidwaldner Polizei mitteilt, sprang die Person im Bereich des A-Wassereck vom Pedalo in den Vierwaldstättersee und tauchte nicht mehr auf. Die Suchaktion ist noch am Laufen. Das US-Militär hat wieder Ziele im Iran angegriffen, zum ersten Mal seit Ende Juli. Es nahm dabei 2 Raketenwerfer auf der Insel Larak ins Visier, wie mehrere US-Medien berichteten. Sie sollten daran gehindert werden, neue Seeminen in der Straße von Hormuz zu legen. Die iranischen Revolutionsgarden drohten umgehend mit Vergeltung.
2: Sport.
1: In der Schweizer Fußballmeisterschaft verliert der FC Sion gegen den FC Lugano 1:2. Der FC St. Gallen muss eine 3:4 Niederlage gegen den FC Thun einstecken. Der FC Vaduz bezwingt die Grasshoppers Zürich 5:2. An der Tabellenspitze steht Lugano, das Schlusslicht macht GC.
0: Es ist 2:06. Achtung, auf der A2 Luzern-Basel zwischen der Reide und der Verzweigung Wickertal. Da sind anscheinend Velofahrer unterwegs auf der Autobahn. Also fahrt vorsichtig.
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0: Es gibt einen sonnigen Wochenstart, tut jetzt immer mehr auf. Sonnig wird es auf den Nachmittag bei 24 Grad. Bleibt eigentlich so die ganze Woche. Schön sonnig, warm am Wochenende, sogar noch einmal um die 30 Grad.
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0: Einen schönen guten Morgen. Ich bin Nico Marquardt. Starte gut in die neue Woche. Schön, sind ihr bei uns.

0: Guten Morgen, der Montag, 13 ab 6.
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0: Ich bin unglaublich stolz auf diese Mannschaft. Das hat der Goalschütze, der Andrés Siganix, nach dem 1-1 vom Samstagabend zu Genf gemeint.
2: Ich bin super stolz für meine ganze Mannschaft. Es ist nicht selbstverständlich, 75 Minuten in Unterzahl gegen so einen guten Gegner zu spielen.
0: Ja, über 70 Minuten lang hat der FCL mit einem Mann weniger gespielt, trotzdem einen Punkt geholt gegen Servet. Weiter geht es am Mittwochabend, die Heime gegen den Aufsteiger Vaduz. Da bei euch im FCL Radio sind wir natürlich wie immer live mit dabei.
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Wunderschöne Musik zum Start in eine wunderschöne Woche. Das ist Pilatus mit dem Robbie Williams, 20 ab 6. Die einen oder anderen von euch sind vielleicht zur Nacht aufgewacht wegen diesen Gewitter. Da und dort hat es jetzt noch Restwolken. Die verziehen sich aber schnell. Es tut dann auf, wird sonnig und warm am Nachmittag mit 24 Grad. Soweit alles gut auf der Strasse. Kommt gut an.

Guten Morgen, Pilates am Montag, 6 Minuten noch, dann eine halbe 7. 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

0: Das ist Pilates am Montagmorgen, wo wir vielleicht schon unterwegs sind, um zu arbeiten mit dem Auto, Zug oder Bus und mit der Tiffany Harris hier bei Pilates. Einfach entspannt in eine neue Woche, auch hier mit der Alessia Cara. Und ein bisschen Energie gibt es vom Ed Sheeran. Das und mehr geht hier bei Pilates. Das ist die beste Musik.
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0: Einen schönen guten Morgen, es ist der Montag bei Pilatus. Es war 6:30 Uhr.
5: Ich bin Tina Golatrella. Guten Morgen.
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5: Bei den 5 Personen, die bei der Schießerei an einer Rave-Party in Aarau verletzt wurden, handelt es sich um eine Deutsche und 4 Schweizer. Das gab die Aargauer Kantonspolizei gestern am späten Abend bekannt. Die Verletzten seien zwischen 24 und 31 Jahre alt. Die Täterschaft und das Motiv seien trotz intensiver Fahndung weiterhin unklar. In Buchs wird nach einem Badeunfall eine Person vermisst. Wie die Nidwaldner Polizei mitteilt, sprang die Person im Bereich des A-Wasserecks vom Pedalo in den Vierwaldstättersee und tauchte nicht mehr auf. Die Suchaktion ist noch am Laufen. In Oberkirch bei Sursee ist gestern eine Scheune vollständig niedergebrannt. Eine Person musste mit einer Rauchgasvergiftung ins Spital gebracht werden, schreibt die Luzerner Zeitung. Für die Anwohnenden habe keine Gefahr bestanden. 83 Angehörige der Feuerwehrregion Sursee standen im Einsatz. Ein Unwetter hat im Grand Canyon Nationalpark eine Sturzflut ausgelöst. Mehrere Dutzend Menschen seien aus dem Gebiet gerettet worden, mehr als 20 würden aber noch vermisst. Die zuständige Behörde bittet um Mithilfe bei der Suche.
4: Sport.
5: In der Schweizer Fußballmeisterschaft verliert der FC Sion gegen den FC Lugano 1:2. Der FC St. Gallen muss eine 3:4 Niederlage gegen den FC Thun einstecken. Der FC Vaduz bezwingt die Grasshoppers Zürich 5:2. An der Tabellenspitze steht Lugano, das Schlusslicht macht GC.
0: Es ist 3 Minuten über 6:30, läuft alles wie es muss. Auf der Strasse kommt es gut an.
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0: Zum offiziell letzten Sommertag wird es immer sonniger. Heute gibt 24 Grad auf den Nachmittag. Bleibt so die ganze Woche. Es wird jeden Tag noch ein Spürchen heißer. Am Freitag dann noch einmal bis zu 30 Grad.
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0: Ja, zusammen starten wir in eine schöne Spatsommerwoche. Ich bin Nico Marquardt. Einen guten Start im Montag.
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Schönen guten Morgen, am Montag in der Radio Pilatus Morgenshow. 18 Minuten noch, dann ist es 7 Uhr. Und eigentlich wäre es ja das gewesen jetzt vom Sommer. Heute der offiziell letzte Sommertag. Und wenn ihr jetzt sagt, ich bin noch nicht so bereit für den Herbst, also der Sommer auch noch nicht. Er geht noch ein bisschen in die Verlängerung. Die ganze Woche ist es schön sonnig und warm und wird sogar noch heiß. Ende Woche, so wie es aussieht, jetzt Freitag 30, Samstag sogar bis 32 Grad. Also Sommerkleider und Sonnencreme noch nicht versorgen.

Schönen guten Morgen am Montag bei Pilatus. 13 Minuten noch, dann 7. Tropennacht haben wir hinter uns. Rund 21 Grad haben wir gehabt die Nacht. Aktuell hat sie jetzt ein bisschen abgekühlt. Messen 18 Grad in der Stadt Luzern. Wunderbar, um ein bisschen durchzulüften. Auf den Nachmittag wird es dann recht sonnig, gibt 24 Grad. Zwei Meldungen haben wir vom Verkehr. Achtung auf der A2 Luzern-Basel zwischen der Reide und der Verzweigung Wickertal. Da hat es Velofahrer auf der Strasse. Dann haben wir die A1 Zürich-Bern zwischen der Raststätte Gunzgen-Nord und Wangen an der Aare. 20 Minuten Stop and Go. Und auf dem Westring Zürich ab Urdorf Nord bis durch Gubrist etwa eine Viertelstunde einrechnen. Eine gute und sichere Fahrt. Yeah.

0: Iggy Kelly bei Pilatus morgen, 10 vor 7.
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0: Wir lassen Sie in eine neue Woche, falls der Kopf schon parat ist, der Rest vielleicht noch nicht ganz. Wir helfen nachher mit der besten Musik. Holly Humberstone geht hier für euch oder auch John Parr, der genau weiss, was es so verträgt am Montagmorgen. Vielleicht sind ihr schon top motiviert, vielleicht reicht die Motivation auch erst bis zu der Kaffeemaschine. Für beides, der Ray Dalton geht hier. Ray Dalton, könnt ihr sehen, das Wochenende am Argovia-Fest. Und da haben wir Tickets für euch bereit. Heute Morgen, gerade in ein paar Minuten.
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0: Einen schönen guten Morgen, das ist der Montag. Es ist 7 Uhr.
4: Ich bin Tina Golatrella. Guten Morgen.
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4: Nach den tödlichen Schüssen an einer Technoparty in Aarau gibt es neue Details zu den 5 Verletzten. Laut der Kantonspolizei Aargau handelt es sich um eine Deutsche und 4 Schweizer im Alter zwischen 24 und 31 Jahren. Das Tatmotiv ist weiterhin unbekannt. Man habe aber 3 Theorien, sagte Michael Leupold, Kantonspolizeikommandant, gestern Abend an einer Medienkonferenz.
5: Terroranschlag, Amoklauf. Und die dritte Hypothese ist einfach ein kriminelles Geschehen.
4: Bei den Schüssen in der Nacht auf gestern starb eine 22-jährige Frau. Die Täter sind noch immer auf der Flucht. Die Matterhorn-Gotthardbahn will ab dem 1. November keine großen Fahrzeuge mehr durch den Furka-Tunnel verladen. Laut der Luzerner Zeitung nehmen Lastwagen, Busse oder größere Wohnmobile zu viel Platz ein und das Verladen sei aufwendiger. Ein entsprechendes Gesuch wurde beim Bundesamt für Verkehr eingereicht. Das US-Militär hat wieder Ziele im Iran angegriffen, zum ersten Mal seit Ende Juli. Es nahm dabei 2 Raketenwerfer auf der Insel Larak ins Visier, wie mehrere US-Medien berichteten. Sie sollten daran gehindert werden, neue Seeminen in der Straße von Hormuz zu legen.
2: Sport.
4: In der Schweizer Fußballmeisterschaft verliert der FC Sion gegen den FC Lugano 1:2. Der FC St. Gallen muss eine 3:4 Niederlage gegen den FC Thun einstecken. Der FC Vaduz bezwingt die Grasshoppers Zürich 5:2. An der Tabellenspitze steht Lugano, das Schlusslicht macht GC.
0: Es ist 6:55. Schönen guten Morgen, Janine Gut.
6: Guten Morgen. Es braucht noch ein bisschen Geduld auf der A1 Zürich Richtung Bern zwischen der Astegg-Gunzgen Nord und Wangen der Aare. Hier 20 Minuten Stop and Go. Zürcher Westring, Abudorf Nord, Dürrgau Bristow müsst ihr eine Viertelstunde mehr einplanen.
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0: Nach dem Gewitter in der Nacht noch ein paar Restwolken, eventuell noch ein paar Tropfen Richtung Berge, sonst aber tut es auf. Es wird recht sonnig am Nachmittag bei 24 Grad. Und die gute Nachricht, auch der Rest der Woche schön sonnig und warm.
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0: Auf in eine neue Woche. Ich bin Nico Marquardt.
6: Und ich bin Janine Gutz. Guten Morgen miteinander.
0: Schön, sind ihr da bei uns.

0: einfach gemütlich in den Montag, am Morgen mit Pilatus und dem John Paar. 12 ab 7 haben wir. Guten Morgen.
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0: 70 Minuten lang mit einem Mann weniger. Trotzdem nehmen die Luzerner einen Punkt mit heim aus Genf. 1-1 gegen Servette hat es am Samstagabend geheissen. Und einer hat nach dem Spiel sogar noch ein ganz spezielles Souvenir für seine Frau gehabt, nämlich der FCL-Goalschütze Andrés Siganix.
2: Das T-Shirt nehme ich 100% nach Hause für meine schöne Frau. Also sie hat das auch verdient. Und ja, nehme ich einfach nach Hause, lasse ich diese Trikot zu Hause. Da ist einfach nicht nur das Tor, sondern ein ganzer Schwitz drin, die ganze Arbeit drin. Und das zählt mehr manchmal als einfach die Tore oder Vorlagen.
0: Ja, ist doch schön, wenn der Mann sein verschwitzte Trikot mit heimnimmt. Weiter geht's am Mittwoch die Heime gegen den Aufsteiger von Dutz. Da bei euch im FCL Radio sind wir wie immer live mit dabei.
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0: lasse es morgen schon am Montag. Guten Morgen, 18 ab 7. Wie sieht es aus auf der Strasse, Janine?
1: Ja, es ist relativ ruhig, ein bisschen da braucht es auf der A1 Zürich Richtung Bern zwischen der Raststätte Gunzgen Nord und Niederbipp. Da kann es mal 4 Stunden länger gehen und auch 4 Stunden müsst ihr einrechnen beim Zürcher Westring ab Burdorf Nord durch Gublisch. Gute Fahrt.
0: Wettermässig immer schöner, immer sonniger. Auf den Nachmittag, da haben wir dann wieder 24 Grad. Gut.

0: Schönen guten Morgen, ich spiele das am Montag. 8 Minuten oder eine halbe 8. Die Leonie aus Erstfeld. Sie verratet euch jetzt, was man nie an einem Polizist sagen darf.
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0: Beispiel an diesem Montag morgen versüßen wir euch gerade mit dem Meghan Trainor. Getting Girl macht gerade gute Laune, falls ihr die nicht eh schon habt. Imagine Dragons geht's früh auf den Weg in die Beck, um Gipfeli zu holen. Oder auch gerade Musik von der Taylor Swift. So tönt euch am Montagmorgen bei Pilatus. Schön, sind wir da.
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0: Einen schönen guten Morgen, der Montag. Es ist 7:30 Uhr.
10: Ich bin Tina Golatrella. Guten Morgen.
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10: Bei den 5 Personen, die bei der Schießerei an einer Rave-Party in Aarau verletzt wurden, handelt es sich um eine Deutsche und 4 Schweizer. Das gab die Aargauer Kantonspolizei gestern am späten Abend bekannt. Die Verletzten seien zwischen 24 und 31 Jahre alt. Die Täterschaft und das Motiv seien trotz intensiver Fahndung weiterhin unklar. In Buchs wird nach einem Badeunfall eine Person vermisst. Wie die Nidwaldner Polizei mitteilt, sprang die Person im Bereich des A-Wasserecks vom Pedalo in den Vierwaldstättersee und tauchte nicht mehr auf. Die Suchaktion ist noch am Laufen. In Oberkirch bei Sursee ist gestern eine Scheune vollständig niedergebrannt. Eine Person musste mit einer Rauchgasvergiftung ins Spital gebracht werden, schreibt die Luzerner Zeitung. Für die Anwohnenden habe keine Gefahr bestanden. 83 Angehörige der Feuerwehrregion Sursee standen im Einsatz. Nachdem das US-Militär den Iran nach rund einem Monat erstmals wieder angegriffen hat, sind auch die Ölpreise wieder gestiegen. Heute Morgen früh kosteten 160 Liter der Nordseesorte Brent rund 1% mehr als noch letzte Woche.
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10: In der Schweizer Fußballmeisterschaft verliert der FC Sion gegen den FC Lugano 1:2. Der FC St. Gallen muss eine 3:4 Niederlage gegen den FC Thun einstecken. Der FC Vaduz bezwingt die Grasshoppers Zürich 5:2. An der Tabellenspitze steht Lugano, das Schlusslicht macht GC.
0: Es ist 7:30 Uhr. Wie sieht es aus auf der Straße, Janine Gut?
11: Auf der A1 Zürich Richtung Bern zwischen der Raststätte Gunzgenorden und Wangendaren kann es rund eine Viertelstunde länger gehen, da stocken es auf mehreren Abschnitten. Und beim Zürcher Westring ab Burdorf Nord durch Gubristüren müsst ihr auch gut eine Viertelstunde mehr einplanen.
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0: Es ist offiziell der letzte Sommertag heute, aber der Sommer, der gibt sich noch lange nicht geschlagen. Heute Sonne, 24 Grad, tut immer mehr auf, hat jetzt noch ein paar Restwolken. Jeden Tag wird es ein bisschen schöner, wärmer die Woche. Freitag, Samstag gibt es dann noch mal um die 30 Grad.
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11: Einen wunderschönen guten Morgen. Ich bin Nicole Marquardt.
13: Und ich bin Janine Gut. Guten Morgen.
11: Guten Morgen, guten Start.

Guten Morgen, 19 Minuten noch, dann ist es 8. 450 Franken könnt ihr gewinnen, hier im 5 gewinnt. 5 Begriffe in 20 Sekunden. Einfach anrufen, mitspielen. Jetzt sind gerade hier 0848 20 10 20. 0848 20 10 20. Das sind die Imagine Dragons für euch. Einen schönen guten Morgen.

0: Livia Dini, den Montagmorgen. Schönen guten Morgen. 14 Minuten noch, dann ist es 8. Wie sieht es aus auf der Strasse, Janine?
1: Haben wir noch ein bisschen Stop and Go auf der A1 Zürich Richtung Bern zwischen der Raststätte Gunzgen Nord und der Verzweigung Lautenbach und auch beim Zürcher Westring an Burdorf Nord der Rückobrist. Jeweils eine Viertelstunde, wo es länger gehen kann.
0: Gute Fahrt!
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0: Wir spielen um 450 Franken mit der Desi von Hofdren. Schönen guten Morgen.
1: Morgen.
3: Schönen guten Morgen zusammen.
0: Du hast noch ein bisschen Unterstützung, gell? Wer hilft dir?
3: Ja, Gabi ist bei mir.
4: Ach, guten Morgen.
0: Guten Morgen, Gabi. Also gut, das Zweite sollen das richten. Janine, mit welchem Buchstaben?
1: Ja, das ist ein gutes Omen für dich, Desi. Wir spielen nämlich mit einem D wie Desiree.
0: Ha, sehr gut.
3: Ja, dann hoffen wir es mal.
0: Wir brauchen 5 Begriffe, die mit D wie Desiree anfangen. Wenn wir einen Namen suchen, muss der Nachname mit D anfangen. Vorname gerne auch dazu sagen. 20 Sekunden haben wir Zeit. Wenn ihr etwas nicht wisst, weiter sagen, dann fragen wir einfach am Schluss noch einmal, wenn die Zeit langt. Ist das gut?
3: Ja.
0: Also, wir legen los mit D wie Desiree und suchen einen Ort im Kanton Aargau.
3: Weiter.
0: Eine Disney-Figur.
3: Donald.
0: Hunderasse.
3: Dackel.
0: Ein Schweizer Promi.
3: Weiter.
0: Eine Farbe.
3: Dunkelblau.
0: Ein Ort im Kanton Aargau.
3: Dänike. Das Solothurn.
0: 20 Sekunden, ein bisschen schnell vorbei gewesen. Und vielleicht können wir es noch auflösen.
1: Im Aargau gäbe es Dietwil, Dänike, Dottike, Dürrenäsch.
0: Ja, es gäbe einen Haufen, wenn man es hört.
1: Genau,
0: Hey, aber ihr habt euch gut geschlagen, weiter in ganz gut. Guten Montag, ein anderes Mal. Macht's gut, danke.
3: So, danke vielmals.
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0: am Montag um diese Zeit. Respekt. Falls ihr schon könnt reden, umso besser. Und sonst können wir vielleicht ein bisschen nachhelfen mit Offenbach. Und in Tag sehen wir am Wochenende am Argovia-Fest auf dem Birrfeld der DJ Alle Farben. Ja, das und mehr gibt es gerade bei Pilatus. Das ist die beste Musik.
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0: Ganz schönen Montagmorgen, schön sind ihr da bei uns. Es ist 8 Uhr.
9: Ich bin Tina Golatrella. Guten Morgen.
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9: Nach den tödlichen Schüssen an einer Technoparty in Aarau hat die Kantonspolizei neue Details bekannt gegeben. So handelt es sich bei den 5 Verletzten um 4 Schweizer und eine Deutsche im Alter zwischen 24 und 31 Jahren. Zudem habe die Polizei am Tatort Munition von 2 Waffen gefunden, erklärt Matthias Schildknecht von der Kantonspolizei Aargau.
11: Dabei handelt es sich einerseits um 9 mm Munition, wie sie typischerweise in Pistolen oder Maschinenpistolen verwendet wird. Zudem sicherten wir Hülsen, wie sie bei Langwaffen, beispielsweise Sturmgewehren, eingesetzt werden.
9: Bei den Schüssen in der Nacht auf gestern in Aarau starb eine 22-jährige Italienerin. Die Matterhorn-Gotthardbahn will ab dem 1. November keine großen Fahrzeuge mehr durch den Furka-Tunnel verladen. Laut der Luzerner Zeitung nehmen Lastwagen, Busse oder größere Wohnmobile zu viel Platz ein und das Verladen sei aufwendiger. Ein entsprechendes Gesuch wurde beim Bundesamt für Verkehr eingereicht. Nachdem das US-Militär den Iran nach rund einem Monat erstmals wieder angegriffen hat, sind auch die Ölpreise wieder gestiegen. Heute Morgen früh kosteten 160 Liter der Nordseesorte Brent rund 1% mehr als noch letzte Woche.
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9: In der Schweizer Fußballmeisterschaft verliert der FC Sion gegen den FC Lugano 1:2. Der FC St. Gallen muss eine 3:4 Niederlage gegen den FC Thun einstecken. Der FC Vaduz bezwingt die Grasshoppers Zürich 5:2. An der Tabellenspitze steht Lugano, das Schlusslicht macht GC.
0: Es ist 2:08 Uhr, die Meldungen vom Verkehr mit der Janine Gut.
12: Braucht noch ein bisschen Geduld beim Zürcher Westring, Abort auf Nord, der Rugubrist, doch als 10 bis 15 Minuten länger gehen.
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0: Sonnenbrillenwetter mit immer mehr Sonne braucht vielleicht jetzt noch ein Jäckli auf dem Velo bei 18 Grad in der Stadt Luzern. Sonst gibt es angenehme 24 dann am Nachmittag. Und die ganze Woche bleibt es schön warm und sonnig. Am Wochenende sogar noch einmal mit um die 30 Grad.
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0: Und mit uns zwei. Ich bin Nicole Marquardt.
12: Und ich bin Janine Gutz. Guten Morgen.
0: Einen schönen guten Morgen.

0: Guten Morgen, Pilates Morgenshow hier, 10 ab 8. Und wenn einer am Argovia-Fest langsam seinen eigenen Parkplatz verdient hätte, dann wäre das der Boschi.
1: Der Bosch ist schon zum 9. Mal auf der Bühne vom Argovia-Fest. Ja, das wäre definitiv langsam Zeit für einen Parkplatz. Es kommen aber auch die Naomi Legend, Anna Rossinelli, Alle Farben, der Cool Savage oder auch der Ray Dalton.
0: Dazu gibt es ein Chilbi, Familienfest für gross und klein, Partyzelt, wo ihr könnt feiern bis am Morgen früh.
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0: Und jetzt als Vorgeschmack für euch Alle Farben da. Guten Morgen. 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

0: Toploader in diesem Montagmorgen. Schönen guten Morgen, Pilates Morgenshow da für euch. 8:08. Janine weiss, wie es aussieht auf der Strasse.
1: Es ist ein bisschen Montagmorgen, noch nicht so viel unterwegs. Aber beim Zürcher Westring, da braucht es ein bisschen Geduld. Aber auf Nord durch den Gubrist kann es rund eine Viertelstunde länger gehen.
0: Fahren gut, wird immer sonniger. Auch vielleicht dann für den Mittagsspaziergang draussen. 24 Grad, haben wir es gut am

0: Gute Laune für euch am Montag, am Morgen bei Pilatus in 9 Minuten, 8:30.
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0: Ja, das ist doch mal ein Service. Wir chauffieren euch morgen um, und zwar im neuen, voll elektrischen Volvo EX60. Bin ich doch ein bisschen neidisch auf dich, Janine. Du bist morgen den ganzen Tag mit dem EX60 unterwegs, oder?
2: Jawohl, und ich bin gespannt, wo ihr hinwendet. Ins Geschäft, zum Mittag oder ganz nebenan anders. Ihr sagt mir, wo ich euch hin chauffiere. Meldet euch aufs WhatsApp auf 079 150 44 66. Wenn und von wo bis wo, dass ich euch morgen herumkutschieren
0: darf. Mm-hmm. Also ich müsste jetzt morgen so um die 4 Uhr von Kliens auf Luzern ins Radio. Geht das?
2: Am 4 Uhr morgen? Ja, mm-hmm. Ist ein bisschen gar früh. Aber nachher, ihr sagt, wo es hingeht, ich fahre euch.
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1: Mit viel, viel guter Musik in die neue Woche. Das ist der Teddy Swims, geht da für euch mit Pilatus oder auch der Robin Schulz. Das erste Meeting haben wir vielleicht schon durch, der nächste Termin am 9 Uhr. Dazwischen gibt es noch schnell einen Kaffee mit der Olivia Rodrigo. Das ist euer Montagmorgen bei Pilatus, die beste Musik.
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1: Einen schönen guten Morgen, es ist der Montag bei Pilatus, 8:30.
12: Ich bin Tina Golatrella. Guten Morgen.
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12: Der Genfersee ist viel stärker mit Mikroplastik verschmutzt als bisher vermutet. Laut SRF zeigt eine neue Messmethode der Universität und der ETH Lausanne, die Konzentration durch winzige Plastikpartikel ist bis zu 656 Mal höher als bisher angenommen. Diese Plastikteilchen können in menschliche Zellen eindringen und die Gesundheit beeinträchtigen. Die Matterhorn-Gotthardbahn will ab dem 1. November keine großen Fahrzeuge mehr durch den Furka-Tunnel verladen. Laut der Luzerner Zeitung nehmen Lastwagen, Busse oder größere Wohnmobile zu viel Platz ein und das Verladen sei aufwendiger. Ein entsprechendes Gesuch wurde beim Bundesamt für Verkehr eingereicht. In Buchs wird nach einem Badeunfall eine Person vermisst. Wie die Nidwaldner Polizei mitteilt, sprang die Person im Bereich des A-Wassereck vom Pedalo in den Vierwaldstättersee und tauchte nicht mehr auf. Die Suchaktion ist noch am Laufen. Nachdem das US-Militär den Iran nach rund einem Monat erstmals wieder angegriffen hat, sind auch die Ölpreise wieder gestiegen. Heute Morgen früh kosteten 160 Liter der Nordseesorte Brent rund 1% mehr als noch letzte Woche.
11: Sport.
12: In der Schweizer Fußballmeisterschaft verliert der FC Sion gegen den FC Lugano 1:2. Der FC St. Gallen muss eine 3:4 Niederlage gegen den FC Thun einstecken. Der FC Vaduz bezwingt die Grasshoppers Zürich 5:2. An der Tabellenspitze steht Lugano, das Schlusslicht macht GC.
1: Es ist 8:58, schon in gut. Wie sieht es aus auf der Strasse?
13: Beim Zürcher Westring braucht es noch ein bisschen Geduld. Ab Urdorf Nord durch den Gubrist durch. Da kann es bis zu einer Viertelstunde länger gehen. Gute Fahrt.
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1: In der Nacht hat es geregnet und gewittert, darum da und dort noch ein paar Restwolken, wird aber immer sonniger. Angenehme 24 Grad haben wir zu gut am Nachmittag. Morgen, da fängt ja meteorologisch zumindest der Herbst an. Der Sommer, der bleibt aber noch ein bisschen, sicher bis Ende Woche, dann mit gut 30 Grad.

0: Guten Start in eine schöne, warme Spätsommerwoche. Ich bin Nicole Marquardt.
1: Und ich bin Janine Gutz. Guten Morgen.
0: Einen schönen guten Morgen, dass du da der Terry Swims mit «Bad Dreams».

0: Wir haben ein gutes Wochenende gehabt. Das ist Pilatus am Morgenshow am Montag. In 17 Minuten ist es 9 Uhr.
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Katy Perry, Fireworks an diesem Montag. Morgen für euch bei Pilatus, 9 Minuten noch, dann ist es 9 Uhr. Das ist Pilatus Morgenshow, wird immer schöner, sonniger und wärmer. Im Verlauf dem Montag 24 Grad, haben es gut auf den Nachmittag. Und falls ihr unterwegs sind auf der Strasse, im Moment läuft alles, wie es muss.

0: Guten Morgen, Pilates da mit schöner Musik aus Deutschland, gerade von Michael Schulte. Sonnige Musik kommt aus Los Angeles von der Rihanna. Sie kommen aus Israel, Temper City, gerade hier für euch. Das und mehr Musik da bei Pilates.
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0: Schönen guten Morgen, das ist der Montag bei Pilatus, es ist 9
5: Uhr. Ich bin Tina Golatrella. Guten Morgen.
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5: Wer am runden Tisch zur Brandkatastrophe in Caen, Montana teilnehmen wird, das soll im September feststehen. Wie die Leitung gegenüber der NZZ sagt, müssen die Bundesbehörden, Sozialversicherungen, private Versicherungen, Fachleute und natürlich die Opfer vertreten sein. Ziel des runden Tisches sei, ein Vergleich, um jahrelange Prozesse zu verhindern. Der Genfersee ist viel stärker mit Mikroplastik verschmutzt als bisher vermutet. Laut SRF zeigt eine neue Messmethode der Universität und der ETH Lausanne, die Konzentration durch winzige Plastikpartikel ist bis zu 656 Mal höher als bisher angenommen. Diese Plastikteilchen können in menschliche Zellen eindringen und die Gesundheit beeinträchtigen. Die Migrobank blickt auf ein erfolgreiches erstes halbes Jahr zurück. Unter dem Strich machte die Bank rund 151 Millionen Franken Gewinn, fast 19 Millionen mehr als vor einem Jahr. Vor allem das zentrale Zinsgeschäft sowie das Kommissions- und Dienstleistungsgeschäft haben sich positiv entwickelt. Der norwegische König Harald V. wird am 9. September begraben. Das teilt das Königshaus mit. Der Tag soll im Kreis der engsten Familie in der Schlosskapelle beginnen. Danach soll der Sarg des Königs in einem großen Trauerzug zum Osloer Dom überführt werden.
0: Es ist 2 ab 9 Uhr. Wir haben hier 2 Basel Richtung Luzern zwischen Dagmersee und Zursee, wo es einen Unfall gegeben hat. Linke Spur ist da gesperrt. Rechnet etwa 20 Minuten mehr einfahren. Vorsichtig.
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0: Noch mal ein bisschen durchschnaufen, durchlüften bei 18 Grad in der Stadt Luzern. 24 gibt es auf den Nachmittag mit viel Sonne und gute 30 Grad sogar noch mal gegen Ende Woche.
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0: Eine gute 9 Pause. Ich bin Nicole Marquardt. Schön, dass ihr da bei uns. Guten Montag.

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Guten Morgen, Pilatus morgen schon am Montag. 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Ray Dalton jetzt für euch bei Pilatus. Habt einen schönen Montag.

0: Ich lade das morgen schon am Montag auf der A2 Basel Richtung Luzern zwischen Tagmusel und Zur. Sie haben da etwa 20 Minuten länger da, sagen wir, ein Unfall, linke Spur ist zu. Fahrt vorsichtig, gerade da mit ein bisschen Country-Vibes von der Desha. Dazu gibt es einen wunderbaren Klassiker von Guns N' Roses. Und ganz einfach gute Laune mit der Rosé und dem Bruno Mars. Ganz schöne Mädchen mit Pilatus. Die beste Musik für einen guten Wochenstart.
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guten Wochenstart mit Pilatus, der Montag mit einer Meldung vom Verkehr für die A2 Basel-Luzern. Zwischen Tagmusel und Sursee, Stau, sagen einem Unfall, linke Spur zu. Da haben wir etwa 20 Minuten länger. Fahrt vorsichtig. Ich bin Nico Markwart. Wir hören uns morgen Morgen wieder in der Radio Pilatus Morgenshow. Würde mich freuen. Jetzt für euch Nickelback. How you remind me.

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3: Das ist Pilatus und das ist das News-Update am 10.
4: Ich bin Tina Colatrella.
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4: Der Genfersee ist viel stärker mit Mikroplastik verschmutzt als bisher vermutet. Laut SRF zeigt eine neue Messmethode der Universität und der ETH Lausanne, die Konzentration durch winzige Plastikpartikel ist bis zu 656 Mal höher als bisher angenommen. Diese Plastikteilchen können in menschliche Zellen eindringen und die Gesundheit beeinträchtigen. Zwei tote Schafe sind gestern Nachmittag auf einer Weide in Haltli in Egg entdeckt worden. Laut dem Schweizer Amt für Wald und Natur deuten die Spuren auf einen Wolfsangriff hin. Die Wildhut sicherte die DNA-Proben. Sie wurden zur Analyse eingesandt. Die vorgeschriebenen Herdeschutzmaßnahmen waren laut Mitteilung nicht vollständig erfüllt gewesen. Das heisst, die Tiere waren nicht ausreichend geschützt. Einige Tage nach dem tödlichen Großbrand in Thusis ist eine Person festgenommen worden. Sie sitzt in Untersuchungshaft, berichtet die Nachrichtenagentur Kisten-SDA. Der Person wird mehrfache fahrlässige Tötung und mehrfache fahrlässige Körperverletzung vorgeworfen. Die Brandursache ist weiterhin unklar. Beim Feuer im August in Thusis sind 4 Menschen gestorben. Der norwegische König Harald V. wird am 9. September begraben. Das teilt das Königshaus mit. Der Tag soll im Kreis der engsten Familie in der Schlosskapelle beginnen. Danach soll der Sarg des Königs in einem großen Trauerzug zum Osloer Dom überführt werden. Auf der A2 Basel Richtung Luzern zwischen Dagmarsellen und Zursee staut wegen einem Unfall. Die linke Spur ist gesperrt. Ich brauche bis zu 20 Minuten länger.
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3: Der letzte Augusttag bringt nach den Wolken am Morgen recht einen sonnigen Nachmittag mit gegen 24 Grad. Und der September startet sogar dann mit 26 Grad. Dienstag, Mittwoch bis 27 Grad zum Teil, bis am Donnerstag dann sogar. Und die Wolken stören nicht allzu gross die nächsten Tage. Es ist vor allem sonnig, spätsommerlich und in der Nacht mag es gut abkühlen.
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3: Guten Wochenstart allerseits. Montag, 31. August, der letzte vom Monat mit dem Thomas Zesiger. Hallo.
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3: Ich bin Tina Colatrella.
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3: Der Lohnunterschied zwischen Frau und Mann ist in der Schweiz im Jahr 2024 leicht gesunken. Das zeigen neue Zahlen des Bundesamts für Statistik. Frauen verdienten im Schnitt 15,7% weniger als ihre männlichen Kollegen. Zwei Jahre früher lag der Unterschied bei 16,2%. Die Gründe dafür sind oft strukturell oder es liegt an der Berufserfahrung. Ein Teil könne aber nicht erklärt werden. Zwei tote Schafe sind gestern Nachmittag auf einer Weide in Haltli in Egg entdeckt worden. Laut dem Schweizer Amt für Wald und Natur deuten die Spuren auf einen Wolfsangriff hin. Die Wildhut sicherte die DNA-Proben. Sie wurden zur Analyse eingesandt. Die vorgeschriebenen Herdeschutzmaßnahmen waren laut Mitteilung nicht vollständig erfüllt gewesen. Das heisst, die Tiere waren nicht ausreichend geschützt. Einige Tage nach dem tödlichen Großbrand in Thusis ist eine Person festgenommen worden. Sie sitzt in Untersuchungshaft, berichtet die Nachrichtenagentur Kisten-SDA. Der Person wird mehrfache fahrlässige Tötung und mehrfache fahrlässige Körperverletzung vorgeworfen. Die Brandursache ist weiterhin unklar. Beim Feuer im August in Thusis sind 4 Menschen gestorben.
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3: Fußballer Silvan Widmer tritt als Nazi-Spieler zurück. Wie der Schweizer Fußballverband mitteilt, kam der 33-jährige Verteidiger für die Schweiz 65 Mal zum Einsatz und schoss dabei 5 Tore. Insgesamt nahm er 4-mal an einer WM- oder EM-Endrunde teil. Auf der A2 Luzern Richtung Basel zwischen Emmen-Nord und Rotenburg ist die rechte Spur gesperrt wegen einem defekten Lastwagen. Ein Pannenfahrzeug ist unterwegs. Und auf der A8 Brienz Richtung Saarne zwischen dem Brünig und der Auffahrt Lungeren Nordstau wegen Bauarbeiten.
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2: Sportsommerwetter ist angesagt. Heute nach den Wolken am Morgen immer sonniger. Der Nachmittag recht freundlich, also dann bei Temperaturen um die 24 Grad. Und so geht es dann auch gerade weiter in September rein. Dienstag, Mittwoch mit einer schönen Portion an Sonne, ein paar Wolken, die durchziehen und es gibt Temperaturen bis rund 26 Grad.
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2: Und mit extra viel Musik durch den Mandy geht's Wochenstart mit dem Thomas Zesiger und Musik jetzt vom

Robin Schulz mit Pilatus durch den Mendung unterwegs, ja vielleicht mit dem Auto, Velo, Scooter oder Bus und morgen vielleicht sogar mit uns, denn wir möchten für euch so einen auf Gratis-Taxi am Dienstag bringen, euch ins Geschäft, zum Posten oder sonst an einen Ort hin, Pilatus-Crew also auf der Strasse und ihr sagt uns, wo es denn soll durchgehen morgen am Dienstag per WhatsApp im Studio auf 079 150 44 66, einfach schön durchgeben und vielleicht ist ja der Janine gut morgen mit euch zusammen unterwegs in einem niegelnagelneuen Volvo EX60. Voll elektrisch also. Meldet uns ganz einfach über eine WhatsApp-Button. Sind wir gespannt.

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New Age. Sportsommer im Pilatusland geht am Montagmittag. Und es ist ja schon noch schön, oder, wenn zum Wochenstart bereits schon das nächste Wochenende-Highlight in der Agenda steht. Diese Woche das grosse Festival-Sommerfinale mit dem Argovia-Fest auf dem Flugplatz Bierfeld. Dort der Ray Dalton mit dabei oder auch alle Farben, DJ, Musikproduzent aus Deutschland. Und den Link zu den Tickets für 49 Franken pro Ticket haben wir für euch in der Radio Pilatus App. Einen guten wünschen wir jetzt mit dem Tom Grennan.

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8: Ich bin Laura Kühne.
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8: Der Lohnunterschied zwischen Frau und Mann ist in der Schweiz im Jahr 2024 leicht gesunken. Das zeigen neue Zahlen des Bundesamts für Statistik. Frauen verdienten dort im Schnitt 15,7% weniger als ihre männlichen Kollegen. 2 Jahre früher lag der Unterschied bei 16,2%. Gründe sind oft strukturell oder es liegt an der Berufserfahrung. Ein Teil könne aber nicht erklärt werden. Die junge SVP der Kantone Schwyz, Nidwalden, St. Gallen, Zürich, Graubünden, dem Tessin und dem Oberwallis haben eine nationale Wolfskampagne lanciert. Darin fordern sie eine klare und transparente Wolfsregulation und dass es in der ganzen Schweiz nicht mehr als 12 Wolfsrudel gibt. Zudem müssten alle Kosten des Wolfsmanagements offengelegt werden. Die Bank Vontobel plant, ihren Hauptsitz von Zürich nach Baar im Kanton Zug zu verlegen. Der Vermögensverwalter hat einen langfristigen Mietvertrag für einen eigenen Campus im Lindenpark abgeschlossen. Der neue Standort soll in 4 Jahren eröffnet werden und mehr als 1500 Mitarbeitende zusammenführen, teilt Vontobel mit. Trotz des trockenen Sommers sollte der kommenden Skisaison nichts im Wege stehen. Laut Blick melden viele Schweizer Skigebiete volle Speicherseen. Damit ist die künstliche Beschneiung für den kommenden Winter weitgehend gesichert. Rund 54% der Pisten können inzwischen beschneit werden. Nun braucht es vor allem ein kalter Herbst, damit der Schnee liegen bleibt.
9: Sport.
8: Fußballer Silvan Widmer tritt als Nazispieler zurück. Wie der Schweizer Fußballverband mitteilt, kam der 33-jährige Verteidiger für die Schweiz 65 Mal zum Einsatz und schoss dabei 5 Tore. Insgesamt nahm er 4 Mal an einer WM- oder EM-Endrunde teil. Nichts Grösseres los unterwegs auf der Strasse. Das heisst, ihr habt eine Freifahrt. Kommt gut und sichert euch ein Ziel.
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7: Mittagszeit im Pilatusland, das Ganze mit Temperaturen um die 22 Grad rum. Gerade noch so ein bisschen schön für raus über den Mittag rein und auch am Nachmittag sieht es gut aus. Am Abend vielleicht dann sogar für eine Joggingrunde bei 24 Grad für den Montag maximal. Sonntag geht es weiter, morgen dann der Start in September, spätsommerlich. Dienstag, Mittwoch mit einem Gemisch aus Sonne und Wolken und freundlichen Temperaturen.
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7: Einen rechten guten wünschen wir. Ist der Montagmittag bei Pilatus mit dem Thomas Zesiger und Musik von der Tiffany Harrison. Vertigo.

0: Der ist extra für euch. Beautiful People, David Guetta mit der Sia. Und das ist Radio Pilatus im Montagmittag mit der besten Musik. Und von 8 bis 5, kein Song doppelt. One Republic jetzt. If I Lose Myself. Eine gute Mittagszeit.
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7: Ich bin Laura Kühne.
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7: Der Lohnunterschied zwischen Frau und Mann ist in der Schweiz im Jahr 2024 leicht gesunken. Das zeigen neue Zahlen des Bundesamts für Statistik. Frauen verdienten dort im Schnitt 15,7% weniger als ihre männlichen Kollegen. 2 Jahre früher lag der Unterschied bei 16,2%. Gründe sind oft strukturell oder es liegt an der Berufserfahrung. Ein Teil könne aber nicht erklärt werden. Trotz des trockenen Sommers sollte der kommenden Skisaison nichts im Wege stehen. Laut Blick melden viele Schweizer Skigebiete volle Speicherseen. Damit ist die künstliche Beschneiung für den kommenden Winter weitgehend gesichert. Rund 54% der Pisten können inzwischen beschneit werden. Nun braucht es vor allem ein kalter Herbst, damit der Schnee liegen bleibt. Die junge SVP der Kantone Schwyz, Nidwalden, St. Gallen, Zürich, Graubünden, dem Tessin und dem Oberwallis haben eine nationale Wolfskampagne lanciert. Darin fordern sie eine klare und transparente Wolfsregulation und dass es in der ganzen Schweiz nicht mehr als 12 Wolfsrudel gibt. Zudem müssten alle Kosten des Wolfsmanagements offengelegt werden. Mehrere Brände haben im Kanton Luzern übers Wochenende die Feuerwehr auf Trab gehalten. In Oberkirch bei Sursee brannte gestern Nachmittag eine Scheune. Eine Person musste zur Kontrolle ins Spital. Am Sonntagmorgen brannte in Flüli eine Sägerei und Holzschnitzhalle. In Ebikon fing kurz vor 6 Uhr ein geparktes Auto Feuer. Laut der Luzerner Polizei werden die Brandursachen untersucht.
3: Sport.
7: Fußballer Silvan Widmer tritt als Nazi-Spieler zurück. Wie der Schweizer Fußballverband mitteilt, kam der 33-jährige Verteidiger für die Schweiz 65 Mal zum Einsatz und schoss dabei 5 Tore. Insgesamt nahm er 4 Mal an einer WM- oder EM-Endrunde teil.
8: Nichts Grösseres los unterwegs auf der Strasse, das heisst, ihr habt eine Freifahrt. Kommt gut und sichert euch ein Ziel.
6: Es geht in Spätsommer. Heute mit einem freundlichen Nachmittag bei Temperaturen bis um die 24 Grad herum. Und freundlich bleibt es dann am Dienstag und Mittwoch 25 Grad locker. Bei einem Gemisch aus Sonne und Wolken. Und bis am Donnerstag sind wir dann sogar noch mal bis 26 Grad in der Region.
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5: Ich bin Laura Kühne.
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5: Die Gewerkschaft Unia fordert besseren Schutz für Bauarbeiter bei grosser Hitze. Ihre Umfrage unter knapp 1'000 Bauarbeitern zeige, dass die empfohlenen Schutzmaßnahmen der SUVA nicht umgesetzt würden. Das sei gefährlich, sagt Chris Kelly, Co-Leiter des Sektors Bau bei der Unia.
6: Bei 33 Grad muss die Arbeit unterbrochen werden. Die SUVA muss endlich den Gesundheitsschutz wirksam kontrollieren und die Bauherren müssen bereit sein, eine Terminverschiebung in diesem Fall zu akzeptieren.
5: Laut der Umfrage können 85% der Bauarbeiter die von der SUVA empfohlenen Pausen nicht machen. Jede Stunde sollte bei über 33 Grad 15 Minuten Pause an einem gekühlten Ort gemacht werden können. Die junge SVP der Kantone Schwyz, Nidwalden, St. Gallen, Zürich, Graubünden, dem Tessin und dem Oberwallis haben eine nationale Wolfskampagne lanciert. Darin fordern sie eine klare und transparente Wolfsregulation und dass es in der ganzen Schweiz nicht mehr als 12 Wolfsrudel gibt. Zudem müssten alle Kosten des Wolfsmanagements offengelegt werden. Trotz des trockenen Sommers sollte der kommenden Skisaison nichts im Wege stehen. Laut Blick melden viele Schweizer Skigebiete volle Speicherseen. Damit ist die künstliche Beschneiung für den kommenden Winter weitgehend gesichert. Rund 54% der Pisten können inzwischen beschneit werden. Nun braucht es vor allem ein kalter Herbst, damit der Schnee liegen bleibt. Die Bank Vontobel plant, ihren Hauptsitz von Zürich nach Baar im Kanton Zug zu verlegen. Der Vermögensverwalter hat einen langfristigen Mietvertrag für einen eigenen Campus im Lindenpark abgeschlossen. Der neue Standort soll in 4 Jahren eröffnet werden und mehr als 1'500 Mitarbeitende zusammenführen, teilt Vontobel mit.
7: Nichts Grösseres los unterwegs auf der Strasse, das heisst, ihr habt eine Freifahrt. Kommt gut und sichert euch ein Ziel.
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4: Vom August in September geht es und das bei freundlichen Spätsommertemperaturen. Heute Montag um die 24 Grad, Dienstag, Mittwoch 5, 26 Grad und die Wolken stören nicht allzu gross. Der Donnerstag dann vor allem sommerlich bei 26 Grad gerade nochmal.
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4: Das sind richtig für den Start im Montagnachmittag. Und ich bin der Thomas Zesiger. Wünsche einen guten Montag weiter.

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mehr Pilates unterwegs durch den Montag Nachmittag. Und morgen am Dienstag dann ja vielleicht mit uns auch im Auto einfach einsteigen und losfahren, ist sozusagen angesagt. Wir machen da so ein bisschen einen auf Gratis-Taxi am Dienstag. Bringt jemand ins Geschäft, zum Post oder sonst an einem Ort hin. Ich glaube, so die ein oder andere Fahrt liegt dann sicher drinnen durch den Tag durch mit der Pilates-Crew auf der Strasse. Und ihr sagt uns eben, wodurch es dann bitte soll gehen. Im Studio ganz einfach per WhatsApp auf 079 150 44 66. Gebt uns doch schön durch. Mit ein bisschen Glück ist dann schon in gut bei euch und bringt euch von A nach B voll elektrisch in einem nigelnagelneuen Volvo EX60. Vielleicht zum Posten eben ins nächste Dorf oder was auch immer ihr denn vorhabt. Sind wir gespannt auf all die Geschichten, die hier reinkommen. Per WhatsApp ganz einfach den Button in der Radio Pilatus App anklicken und dann könnt ihr uns durchgeben, was denn eure Wunschfahrt für morgen am Dienstag wäre. Freuen wir uns drauf. So ein bisschen Gratis-Taxi mit Pilatus und Musik jetzt so oder so für alle. Die beste jetzt, da mit der Dido. Das ist White

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2: Ich bin Laura Kühne.
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2: Nach der tödlichen Schießerei in Aarau hat die Polizei einen Tatverdächtigen festgenommen. Der 43-jährige Schweizer wurde in der Nacht auf heute gefasst. Er wird verdächtigt, in der Nacht auf Sonntag an einer Technoparty bei der Aarauer Pferderennbahn eine 22-jährige Italienerin erschossen und 5 weitere teils schwer verletzt zu haben. Die Aargauer Kantonspolizei geht laut Mitteilung der Zeit von einem Einzeltäter aus. Motiv und Hintergründe der Tat sind noch unklar. Die Gewerkschaft Unia fordert besseren Schutz für Bauarbeiter bei grosser Hitze. Ihre Umfrage unter knapp 1'000 Bauarbeitern zeige, dass die empfohlenen Schutzmaßnahmen der SUVA nicht umgesetzt würden. Das sei gefährlich, sagt Chris Kelly, Co-Leiter des Sektors Bau bei der Unia.
4: Die Hitzewellen, die die Schweiz dieses Jahr gespürt hat, niemand spürt das stärker als Bauarbeiter. Erschöpfung, Hitzschlagrisiko und fast 10% mehr Unfälle an heissen Tagen. Und alle sind sich einig, so geht es eigentlich nicht weiter.
2: Laut der Umfrage können 85% der Bauarbeiter die von der SUVA empfohlenen Pausen nicht machen. Fast jeder 7. Bauarbeiter ist außerdem ohnmächtig geworden oder hat erlebt, wie ein Kollege ohnmächtig wurde. Schweizer Banken haben letztes Jahr Rekorde erzielt. Der Geschäftserfolg stieg um knapp 6% auf fast 74 Milliarden Franken, teilt die Bankiervereinigung Swiss Banking mit. Besonders stark wuchs das Geschäft mit Kommissionen und Dienstleistungen. Auch die verwalteten Vermögen erreichten Rekorde. In der ersten Hälfte dieses Jahres überschritten sie erstmals die Schwelle von 10 Billionen Franken. Vor allem rund um Gotthard herum braucht es im Moment Geduld an diesem Montagnachmittag. Für alle, die im Moment nicht so richtig Süden wollen, 9 km Stau, das heisst gut 1,5 Stunden mehr einrechnen für euch. Und in Gegenrichtung, ob sie heim in Zentralschweiz zurück sind, das 3 km Stau, 1,5 Stunden mehr einrechnen dort. Sonst sieht es aber gut aus, habe ich die Sorge unterwegs.
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1: Spätsommer ist angesagt. Heute nach den Wolken vom Morgen mit einem recht freundlichen Nachmittag. Die Sonne mit dabei, bei Temperaturen um die 24 Grad herum. Und so geht es dann auch weiter in September rein. Dienstag, Mittwoch mit einer rechten Portion an Sonne. Die Wolken stören nicht allzu gross und es gibt Temperaturen um die 25 Grad herum in der Region.
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1: So kommt das gut. Die Stunde vollpackt mit Pilatus-Hits und ich bin der Thomas Zesiger. Wünsche einen guten Montagnachmittag.

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0: Das ist euch am Montag Nachmittag. Wir sind auch heute hier für euch mit ganz viel Sound. Das gerade Noemi Bessa. Parat für euch am Nachmittag mit Hear Me. Ah, die Sido muss ich eigentlich nicht gross vorstellen. Parat mit Left Outside Alone. Die einzigartige Stimme von der Anastasia. Golden Summer von der Loy und dem David Puentes. So tönt ihr euch am Montag Nachmittag bei Pilatus. Wie gewohnt, die beste Musik.
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0: Hallo Pilatusland, ich hoffe, ihr seid gut drauf an dem Montagnachmittag. Wir haben kurz nach der 3 über 23 Grad zu Luzern.
11: Ich bin Laura Kühne.
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11: Nach der tödlichen Schießerei in Aarau hat die Polizei einen Tatverdächtigen festgenommen. Der 43-jährige Schweizer wurde in der Nacht auf heute gefasst. Er wird verdächtigt, in der Nacht auf Sonntag an einer Technoparty bei der Aarauer Pferderennbahn eine 22-jährige Italienerin erschossen und 5 weitere teils schwer verletzt zu haben. Die Aargauer Kantonspolizei geht laut Mitteilung der Zeit von einem Einzeltäter aus. Motiv und Hintergründe der Tat sind noch unklar. Schweizer Banken haben letztes Jahr Rekorde erzielt. Der Geschäftserfolg stieg um knapp 6% auf fast 74 Milliarden Franken, teilt die Bankiervereinigung Swiss Banking mit. Besonders stark wuchs das Geschäft mit Kommissionen und Dienstleistungen. Auch die verwalteten Vermögen erreichten Rekorde. In der ersten Hälfte dieses Jahres überschritten sie erstmals die Schwelle von 10 Billionen Franken. Weil nicht mehr genügend Protein-Futtermittel importiert werden kann, greift die Schweiz auf ihre Notreserven für Tierfutter zurück. Bis Ende Februar dürfen maximal 20% davon genutzt werden, teilt die wirtschaftliche Landesversorgung mit. Die Trockenheit und der tiefe Wasserstand des Rheins und der Donau erschweren die Transporte. In Kerns im Kanton Obwalden ist ein 75-jähriger Autofahrer gestern Nachmittag 5 Meter eine Böschung hinabgestürzt. Das Auto kam in einem Bachbeet zum Stillstand. Wie die Kantonspolizei Obwalden mitteilt, wurde der Mann von der Feuerwehr geborgen und mit unbestimmten Verletzungen in ein außerkantonales Spital geflogen. In Nepal werden die ersten Opfer der Flutkatastrophe in Massengräben beigesetzt. Die Beisetzung wird laut lokalen Medienberichten kritisiert, denn die meisten Opfer sind Hindus und nach hinduistischer Tradition wäre eine Einäscherung üblich. Bei der Flutkatastrophe sind über 900 Menschen ums Leben gekommen.
0: 3 ab 3 mit Meldungen von unterwegs. Das zum einen auf der A2 Richtung Gotthard zwischen Erstfeld und Göschne mindestens eine Stunde und 30 Minuten verteilt auf mehrere Abschnitte, wo es staut. Und Schnellstrasse immer noch gesperrt zwischen Mautens und Wertenstein in beide Richtungen. Kommen gut ans Ziel.
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0: Wettermässig eigentlich soweit alles klar. Bei aktuellen 24 Grad zu Luzern. Mit viel Sonne gehen wir durch den Nachmittag ein paar Quellwolken, die jetzt mehr dazukommen. Bleibt aber gegen Feuer oben und am Abend selber trocken. Morgen Dienstag früh kann es vereinzelt ein bisschen Nebel umeinander haben. Sonst aber den ganzen Tag recht eine sonnige Geschichte. Wir starten mit um die 14 Grad in den Morgen und bis zu 25 Grad, was es gibt im Verlauf des Nachmittags. Und recht ähnlich sieht dann auch der Mittwoch und der Donnerstag aus. Das ist euer Montagnachmittag mit viel Musik und mit mir, Michi Hauser. Geniesst es.

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0: Tochter vom Filmproduzent J.J. Abrams, Gracie Abrams, bei Pilatus. 3:30, das ist euch am Montag Nachmittag und wir sind auch heute für euch da. Selbstverständlich, mit ganz viel Sound. Ja, die Vollladung. Für euch in Form von Jax Jones und der Zoe Wees, Never Be Lonely. Der Mr. Lova Lova. Schicken wir auch ins Rennen. Shaggy mit seinem Hit Angel. Er ist einfach immer lustig drauf, live an den Konzerten. Der Luis Capaldi. Mit seinem Hit Survive. Alles parat, nur für euch bei Pilatus. Die beste Musik.
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Der Song ist eine grosse Umarmung. Survive, der Luis Capaldi bei Pilatus. Schön, sind ihr mit dabei an dem Montagnachmittag. Und ich habe gerade einen frischen Sound für euch von der Katy Perry mit «Watch It Burn». Und ich weiss nicht, ob ihr das Musikvideo dazu schon gesehen habt. Katy Perry läuft als Skorpion in diesem Video umeinander. Macht aber auch irgendwie Sinn, weil ihr Sternzeichen ist ja Skorpion. Da sage ich nur willkommen im Club. Grüße gehen raus an alle Skorpion. Katy Perry bei Pilatus. Wie versprochen. Hallo zusammen.

0: Das ist so die Motivation. Wenn jetzt noch die letzte Sitzung für den heutigen Tag ansteht. Aha, bei Pilatus. Wir werden gerade abgelöst von der wunderbaren Stimme von Olivia Dean. So easy to fall in love. Der Classic Hit. Truly, madly, deeply. Savage Gorn im Einsatz, genauso wie der sympathisch Herr. Miles Smith. Stay. Alles bereit. Nochmal für euch bei Pilatus. Der Montag Nachmittag. 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
0: Den Rest von dem Nachmittag schaffen wir auch noch miteinander. Ohne Problem, würde ich meinen. Wir haben 24 Grad zu Luzern. Es ist 4.
4: Ich bin Laura Kühne.
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4: Nach der tödlichen Schießerei in Aarau hat die Polizei einen Tatverdächtigen festgenommen. Der 43-jährige Schweizer wurde in der Nacht auf heute gefasst. Er wird verdächtigt, in der Nacht auf Sonntag an einer Technoparty bei der Aarauer Pferderennbahn eine 22-jährige Italienerin erschossen und 5 weitere teils schwer verletzt zu haben. Die Aargauer Kantonspolizei geht laut Mitteilung der Zeit von einem Einzeltäter aus. Motiv und Hintergründe der Tat sind noch unklar. Weil nicht mehr genügend Protein-Futtermittel importiert werden kann, greift die Schweiz auf ihre Notreserven für Tierfutter zurück. Bis Ende Februar dürfen maximal 20% davon genutzt werden, teilt die wirtschaftliche Landesversorgung mit. Die Trockenheit und der tiefe Wasserstand des Rheins und der Donau erschweren die Transporte. Der Kanton Luzern regelt neu, welche Spitäler welche Behandlungen anbieten dürfen. Ab morgen gibt es eine neue Spitalliste. Spitäler erhalten einen Leistungsauftrag aber nur, wenn sie die Qualitätsvorgaben und die Mindestfallzahlen erfüllen. Gleichzeitig sollen die Spitäler stärker zusammenarbeiten und Patienten besser aufeinander abgestimmt behandeln, schreibt der Kanton Luzern. In Nepal werden die ersten Opfer der Flutkatastrophe in Massengräben beigesetzt. Die Beisetzung wird laut lokalen Medienberichten kritisiert, denn die meisten Opfer sind Hindus und nach hinduistischer Tradition wäre eine Einäscherung üblich. Bei der Flutkatastrophe sind über 900 Menschen ums Leben gekommen.
0: Zwei ab, vier in die Übersicht für euch auf der A2 Luzern Richtung Basel zwischen Rotenburg und Zempach. Immer aufpassen, wegen einem Unfall ist dort Öl ausgelaufen, müsst ihr vorsichtig unterwegs sein. Die Schnellstrasse rund um Mauters von dort aus weiter Richtung Wertestein und umgekehrt ebenfalls stockender Verkehr respektive ist dort gesperrt. Und Anfall Stop and Go gegeben hat es auf der A14 Richtung Luzern zwischen Buri und der Verzweigung Rotze.
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0: Allgemein gilt für diese Woche Sommerkleid oder die Kurzhose noch nicht verräumen. Es ist noch eine Spätsommer angesagt. Jetzt mit den letzten Sonnenstrahlen. Ein paar Quellwolken, die mehr werden im Verlauf des heutigen Abends, sollte aber im Pilatusland trocken bleiben. Morgen kann es vereinzelt ein bisschen Nebel umeinander haben. Sonst eine recht sonnige Geschichte, den ganzen Tag. Mit 15 Grad starten wir den Tag und bis zu 25 Grad gibt es im Verlauf des Nachmittags. Und recht copy-paste ist dann auch der Mittwoch und der Donnerstag.
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0: Ja, und zusammen gehen wir Schritt für Schritt Richtung Führerabend.

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0: wenn ihr die sympathische Socken live sehen wollt, also der Miles Smith, spielt am 14. Oktober in der Hall in Dübendorf. Ich habe gerade gesehen, es hat noch wenige Tickets. Der Miles Smith, ja allgemein gerade auf Tour, hat es recht streng, wie er erzählt. Aber jede Minute auf seiner Tour, auch wenn es streng ist, es ist ein Genuss.
1: It's a mix. It's hard, but it's also such an adventure, you know. I think in life there's trade-offs with everything that you do. And yes, it's tiring sometimes and you miss birthdays and holidays and family time. But at the same time, you get to see the world of your best friends. And so, like, it's sort of worth the sacrifices.
0: Unbestritten, wenn man auf Tour ist, verpasst man teilweise auch viel im privaten Umfeld, hat er erzählt. Und gleichzeitig kann man, wenn man mit seinen besten Kollegen quasi auf Tour ist, umreisen und die Welt komplett gesehen. Und das ist wiederum cool. Kann ich absolut nachvollziehen. Dementik Pilatus. Wir steuern richtig für oben für die einen. Für die anderen langsam der Start in die Abend- und Nachtschicht. Je nachdem, was ansteht, wir sind hier für euch. Mit Sound von der Licky Lee. I Follow Rivers.

Grüße gehen raus, falls ihr gerade am Rotlicht müsst warten. Wir verkürzen eure Wartezeit. Auf dem Weg in Feuroben

0: mit wunderbarem Sound vom Kamerad. Be Mine. Sie sagen bis heute, es sei ihr wichtigster Song in ihrer Karriere. Und es ist auch bis heute einer der geilsten. Gebe ich offen und ehrlich zu, das sind die Jungs von One Republic für euch gerade. Stop and Stare. Er hat schon mit allen grossen Namen zusammengearbeitet. Der David Guetta, das mal mit der Jennifer Lopez. Abend, Abend und Nachtschicht mit euch, mit Save Me Tonight. Alles parat bei Pilatus. Wie gewohnt, die beste Musik.
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0: Hallo Pilatusland, schön sind ihr mit dabei. Es geht richtig für oben an dem Montag bei 24 Grad in Luzern. Es ist 5:30 Uhr.
4: Ich bin Laura Kühne.
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4: Nach der Hitzewelle im Sommer fordern Schweizer Städte mehr Spielraum für Klimaanpassungen auf Straßen. Sie wollen weniger versiegelte Flächen und mehr Grünraum. Die Städtekonferenz Mobilität sieht dabei vor allem Tempo 30 als wichtigen Hebel. Tiefere Geschwindigkeiten brauchen weniger Verkehrsfläche und schaffen Zuplatz für Begrünung, heißt es weiter. Bund und Kantone hätten solche Temporeduktionen zuletzt aber erschwert. Geld an Freunde oder Familie im Ausland schicken, das soll für Schweizer Bankkunden künftig so einfach werden wie Twint. Die Kreditkartenriesen Visa und Mastercard arbeiten mit dem Schweizer Unternehmen Payoneer an einer Plattform für Banken, schreiben die Unternehmen. Damit können Überweisungen ins Ausland einfach in der gewohnten Banken-App gemacht werden. Zudem braucht es künftig nur noch eine Handynummer oder E-Mail-Adresse des Empfängers. Am Euro-Airport Basel-Mühlhausen dürften künftig mehr Flugzeuge von Süden her landen. Das sagt der Flughafendirektor gegenüber Schweiz heute. Grund sind veränderte Windverhältnisse. Dieses Jahr liegt der Anteil solcher Landungen bisher bei rund 20%, deutlich über dem Zielwert von 8%. Gemeinden südlich des Flughafens kritisieren deshalb die zusätzliche Lärmbelastung. In Kerns im Kanton Obwalden ist ein 75-jähriger Autofahrer gestern Nachmittag 5 Meter eine Böschung hinabgestürzt. Das Auto kam in einem Bachbeet zum Stillstand. Wie die Kantonspolizei Obwalden mitteilt, wurde der Mann von der Feuerwehr geborgen und mit unbestimmten Verletzungen in ein außerkantonales Spital geflogen.
0: 2:30 Uhr, es geht richtig für oben. Hier und da harzt es aber ein bisschen. Gerade auf der Hauptstrasse zwischen Dierika und Buri klemmt es auf der A14. Von dort aus weiter zwischen Gysikerod und der Verzweigung Grotzee ist Stop and Go angesagt und nach wie vor immer noch Problem auf der Schnellstrasse zwischen Mauters und Wertenstein, wo ihr ein bisschen mehr Geduld einplanen müsst. Und Richtung Zürich beim Westring, 20 Minuten sind es mindestens kurz vor Urdorf Süd bis durch zum Kubristunnel. Kommen gut dort hin, wo ihr hin wollt.
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0: Also der Herbstpulli, der kann noch ruhig im Schrank bleiben, finde ich. Wir kommen diese Woche in den Genuss von einem Spätsommer. In dem Sinne mit viel Sonne, mehrere Tage lang, jetzt mit um die 24 Grad zu Luzern. Wir kommen hier und da mehr Wolken dazu, überbleibt aber heute sicher trocken. Und auch morgen sieht es recht ähnlich aus. Wir starten mit um die 14 bis 15 Grad im Tag, bis zu 25 Grad am Nachmittag. Das eben, wie gesagt, mit viel Sonne. Und recht ähnlich ist dann auch der Mittwoch und der Donnerstag.
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0: Und mit euch. Was will man mehr?

0: letzte Mail verschicken und ab in Feuer oben. Mit Pilatus, schön sind ihr mit dabei. Ja, das wär's gsi vom Sommer. Also, ganz offiziell natürlich.
1: Computer sagt nein.
0: Okay, ja, heute offiziell der letzte Sommertag. Aber irgendwie gleich noch nicht. Weil wir sind gleich noch nicht irgendwie parat für den Herbst. Und den Sommer selber eben auch nicht. Der Sommer geht noch ein bisschen, ja, wir sagen mal in die Verlängerung. Die ganze Woche, sonnig und schön. Ende Woche sogar noch mal mit 30 Grad. Ich nenne es mal schönen Spätsommer. Wir können also die kurzen Hosen noch davor lassen. Und das Sommerkleidchen noch mal parat machen.
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0: ab in Feierabendmenü. Und ich gebe offen ehrlich zu, in Feierabend starten mit dem Harry Styles, das geht einfach ringer. Seine aktuelle Hitsingle American Girls. Laut Hals mitsingen im Auto. Ohne sich zu schämen. Wieso auch? Bei dem Banger von der Natasha Bedingfield gerade so. Unwritten. Und das ist der Alex Warren mit seiner wunderbaren Stimme im Song Fever Dream. Alles parat, nur für euch an dem Montagabend die beste Musik.
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0: Einen guten Feierabend euch, der Montag mit Pilatus bei 24 Grad zu Luzern. Es ist 5 Uhr.
7: Ich bin Laura Kühne, guten Abend.
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7: Die Schweiz will für mehr Grenzsicherheit enger mit Deutschland zusammenarbeiten. Justizminister Beat Jans hat sich darum heute mit Deutschlands Innenminister Alexander Dobrindt getroffen. Das Ziel sei, gemeinsam entschlossener gegen grenzüberschreitende Kriminalität vorzugehen, sagt Bundesrat Beat Jans.
8: Es hat schon auch damit zu tun, dass wir realisieren, dass die grenzüberschreitende Kriminalität als Bedrohung größer wird und dass wir ihr entschiedener begegnen müssen.
7: Bei den Gesprächen sei es darum gegangen, wie die vertiefte Zusammenarbeit aussehen könnte, so Bundesrat Beat Jans weiter. Geld an Freunde oder Familie im Ausland schicken, das soll für Schweizer Bankkunden künftig so einfach werden wie Twint. Die Kreditkartenriesen Visa und Mastercard arbeiten mit dem Schweizer Unternehmen Payoneer an einer Plattform für Banken, schreiben die Unternehmen. Damit können Überweisungen ins Ausland einfach in der gewohnten Banken-App gemacht werden. Zudem braucht es künftig nur noch eine Handynummer oder E-Mail-Adresse des Empfängers. Für ChatGPT, Reddit und Roblox gelten in der EU künftig strengere Regeln. Alle drei Angebote haben die Grenze von 45 Millionen monatlichen Nutzerinnen und Nutzern überschritten. Deshalb gelten zusätzliche Vorgaben, etwa beim Kinder- und Jugendschutz und bei illegalen Inhalten. Die Unternehmen haben laut der EU-Kommission 4 Monate Zeit, diese umzusetzen. Der Kanton Luzern regelt neu, welche Spitäler welche Behandlungen anbieten dürfen. Ab morgen gibt es eine neue Spitalliste. Spitäler erhalten einen Leistungsauftrag aber nur, wenn sie die Qualitätsvorgaben und die Mindestfallzahlen erfüllen. Gleichzeitig sollen die Spitäler stärker zusammenarbeiten und Patienten besser aufeinander abgestimmt behandeln, schreibt der Kanton Luzern.
0: Wir haben 2 ab 5. Es ist etwas los. Ihr braucht ein bisschen Geduld. Feuerabwehr angesagt. Ganz normal am Montagabend in der Stadt Luzern auf diversen Hauptstrassen von A nach B. Ihr seid von Werdenstein her Richtung Wollhaus unterwegs. Dann mindestens 10 Minuten mehr einplanen. Auf der A14 Richtung Luzern. Da klemmt es ab Giesing-Carot mit Stop and Go bis für die Verzweigung Rotsee. Das gleiche auch Richtung Zürich beim Westring am Burdorf Nord bis für zum Gubristunnel und auch Richtung Süden vor dem Gotthard. Ein Plus von guten 20 bis 30 Minuten.
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0: Ja, der Spätsommer ist im Pilatusland eigentlich die ganze Woche in dem Sinn. Heute Abend freundlich mit ein paar Quellwolken, die durchziehen. Morgen früh, je nachdem, wenn ihr aus dem Haus müsst. Ich kann es noch hier und da ein paar Nebelfetzen haben, aber größtenteils eigentlich recht eine sonnige Geschichte. Morgen früh um die 14, dann 17, 18 Grad und so ab Mittag und Nachmittag geht es weiter drauf bis zu 26 Grad morgen am Nachmittag. Das eben mit ganz viel Sonne und recht ähnlich dann auch der Mittwoch und der Donnerstag.
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0: Und einen guten Start in die Abend- und Nachtschicht, wenn ihr müsst.

in den 2000er, aber auch heute noch und wieder gefragt. Natascha Benningfield bei Pilatus. Vorbild für so viele Popmusikerinnen und Musiker aus der heutigen Zeit. Und genau diesen Popsound gehört ihr hier bei Pilatus für euch für oben. Zu dem Popsound gehört aber auch sie dazu. Die wunderbare Olivia Rodrigo mit ihrem aktuellen Hit «Drop Dead». Geniessen Sie es!

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0: Und wir spielen für euch auch Chris Sarandi. Good Old Day.

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Taylor Swift. Gerade als eerst nog de nieuws met Elizabeth Taylor. Disco-kugel draait schon wieder. So What Is Love, The Hathaway am Start, genauso wie die zwei sympathischen Herren. Miles Smith und der Niall Horan. Wortwörtlich eine gute Fahrt mit Drive Safe.

0: Bücher für oben. Mit ganz viel von der besten Musik.
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0: Ihr macht alles richtig. Ihr seid am richtigen Ort. Ihr seid bei Pilates am Montag oben. Es ist 17:30.
5: Ich bin Laura Kühne. Guten Abend.
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5: Nach der Hitzewelle im Sommer fordern Schweizer Städte mehr Spielraum für Klimaanpassungen auf Straßen. Sie wollen weniger versiegelte Flächen und mehr Grünraum. Die Städtekonferenz Mobilität sieht dabei vor allem Tempo 30 als wichtigen Hebel. Tiefere Geschwindigkeiten brauchen weniger Verkehrsfläche und schaffen so Platz für Begrünung, heißt es weiter. Bund und Kantone hätten solche Temporeduktionen zuletzt aber erschwert. Am Euro-Airport Basel-Mühlhausen dürften künftig mehr Flugzeuge von Süden her landen. Das sagt der Flughafendirektor gegenüber Schweiz heute. Grund sind veränderte Windverhältnisse. Dieses Jahr liegt der Anteil solcher Landungen bisher bei rund 20%, deutlich über dem Zielwert von 8%. Gemeinden südlich des Flughafens kritisieren deshalb die zusätzliche Lärmbelastung. Die Zugersee-Polizei hat in der Nacht auf Sonntag zwei alkoholisierte Bootsführer gestoppt. Die beiden Motorboote waren zwischen Bonas und Cham mit hoher Geschwindigkeit unterwegs und fielen deshalb einer Polizeipatrouille auf. Bei der Kontrolle bestätigten Alkoholtests den Verdacht. Beide Männer werden laut der Zugerpolizei angezeigt. In Rothenburg ist am Samstagabend ein TÜV-Fahrer viel zu schnell, ohne Ausweis und mit Marihuana im Gepäck vor einer Polizeikontrolle geflüchtet. Der 18-jährige Serbe und sein Mitfahrer kollidierten anschließend mit einem Patrouillenfahrzeug der Polizei. Wie die Luzerner Polizei mitteilt, stellten sie bei der Kontrolle fest, dass der TÜV gestohlen und nicht eingelöst war.
0: 17:30 Uhr brauchen natürlich in der Stadt Luzern ein bisschen länger Feierabendverkehr angesagt, sowie auch von Werdensteier Richtung Wollhausen unter anderem. Hier und da klemmt in der Stadt Sorsee oder auch von Ebo Richtung Eschbach und dort rundum. Ihr habt Stop and Go auf der A14 Richtung Luzern ab Giesikerod bis zu der Verzweigung Rotsee. Habt ihr rund um die 10 Minuten, die ihr mehr einplanen müsst. Und auch ein bisschen klemmt es Richtung Zürich beim Westring, wo ihr ein paar Minuten vor dem Kubrischling brauchen. Und schon ist eigentlich gut. Gute und eine sichere Fahrt wünschen wir euch.
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0: Sollte jetzt heute Abend größtenteils eigentlich trocken bleiben. Morgen starten wir mit um die 15 Grad im Morgen. Es gibt neben ein paar Wolkenfetzen am Morgen eigentlich recht viel Sonne. Den ganzen Tag mit bis zu 26 Grad und eigentlich recht ähnlich sieht dann auch der Mittwoch, der Donnerstag und der Freitag aus.
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0: Und von Herzen weiterhin einen guten Abend euch.
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Vielleicht sind ihr gerade auf dem Weg zum Post oder auf dem Weg ins Fitness. Pilates hier für euch, für oben. Schön sind ihr mit dabei. Und ich weiss nicht, wie es euch geht an dieser Stelle. Aber der Indie-Rock, der ist gerade wieder voll in und am Kommen. Wie damals zum Beispiel in den 2000er, dank unter anderem The Killers. Oder rund um die Zehnerwende, so anfangs 10er Jahre, dank unter anderem, stellvertretend dafür, Foster the People. Und ich könnte natürlich noch ganz, ganz viel mehr aufzählen. Die Bands sind unter anderem verantwortlich, dass sie hier gerade komplett durchstartet und eben die Art von Musik wieder gerade voll in ist. Das ist Indie-Rock von der Band Temper City mit dem Song Self-Aware. Die drei Jungs begleiten euch richtig für oben. Das ist sie eben, die beste Musik.

0: Er hier hat immer noch mehr Tattoos als Hits, aber wenn er so weitermacht, könnte er das etwas ändern. Die Cool Socken, Teddy Swims. An dem wunderbaren Montagabend mit dem Steam-Hit Mr. Know-It-All. Lauthals mitsingen könnt ihr definitiv bei diesem Song. Love-Gitarre auspacken. So Ruby von den Kaiser Chiefs. Und elektronisch angehaucht sind wir dank Martin Garrix und dem Ed Sheeran. Repeated. Alle Hits für euch parat bei Pilatus. Die beste Musik.
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0: Wünsche an dieser Stelle einen recht guten, falls ihr gerade um die Nacht sind oder so. Bei 24 Grad in Luzern, es ist 6 Uhr.
3: Ich bin Laura Kühne, guten Abend.
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3: Die Zuger SVP hat ihre Initiative für ein Kopftuchverbot an Schulen und Kindergärten eingereicht. Die Partei übergab der Staatskanzlei das Begehren. Die Initiative verlangt, dass Schülerinnen im Schul- und Kindergartenalter keine Kopftücher tragen dürfen. Die SVP begründet dies mit dem Schutz der Kinder vor religiösem und familiärem Druck. Der Bund lehnt ein generelles Kopftuchverbot an öffentlichen Schulen zwar ab. Die Schweiz will für mehr Grenzsicherheit enger mit Deutschland zusammenarbeiten. Justizminister Beat Jans hat sich darum heute mit Deutschlands Innenminister Alexander Dobrindt in Chiasso getroffen. Bei den Gesprächen sei es darum gegangen, wie die vertiefte Zusammenarbeit aussehen könnte, sagt Alexander Dobrindt. So sei vor gut 2 Jahren eine rechtliche Grundlage geschaffen worden.
5: Wir sind sukzessive immer wieder einen Schritt weiter gegangen auf Basis der guten Erfahrung. Und wir haben jetzt durch den neuen Polizeivertrag von 2024 auch die rechtlichen Grundlagen, mit denen wir genauso eine Kooperation eingehen könnten.
3: Wie diese Kooperation konkret aussehen könnte, ist noch offen. Für ChatGPT, Reddit und Roblox gelten in der EU künftig strengere Regeln. Alle 3 Angebote haben die Grenze von 45 Millionen monatlichen Nutzerinnen und Nutzern überschritten. Deshalb gelten zusätzliche Vorgaben, etwa beim Kinder- und Jugendschutz und bei illegalen Inhalten. Die Unternehmen haben laut der EU-Kommission 4 Monate Zeit, diese umzusetzen.
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3: Lionel Messi wird nicht mehr für die argentinische Nationalmannschaft spielen. Der 39-Jährige erklärte auf Instagram seinen Rücktritt nach 207 Länderspielen und dem WM-Titel von 2022 als Höhepunkt. Sein letztes Länderspiel bestritt Messi am 19. Juli im verlorenen WM-Final gegen Spanien.
0: 6 Uhr hat noch Stop and Go auf diversen Hauptstrassen in der Stadt Luzern, rund um Eschenbach, unter anderem in der Region Hofter oder auch Zursee oder von Wertenstein her Richtung Wollhausen und auf der A14 Richtung Luzern zwischen Gisikerod und der Verzweigung Rotsee. Stop and Go auf mehreren Abschnitten.
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0: Meine ist eine ganz schöne Sportsommerwoche, die wir so zusammenfassen mit viel Sonne und um die 25 Grad morgen. Wir starten morgen zuerst noch mit ein bisschen Nebel im Tag, aber es ist eben recht eine sonnige Geschichte und wir haben das dann auch am Mittwoch, am Donnerstag und am Freitag.
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0: Wir hoffen, haben sie nicht mal zu streng jetzt an dem oben.

Vorfreude ist ja bekanntlich die schönste Freude. Ich weiss nicht, wie es euch geht, aber bei mir ist es so den ganzen Tag so. Es geht jetzt nämlich mit neuem Sound für euch in Feierabend. Und zwar haben wir es jetzt vom Stress zusammen mit der Linda Ellis.

0: Ihr zwei zusammen haben seit rund zwei Wochen einen Song draussen. Und der Song heisst schlicht und einfach «You». Und ich persönlich finde es immer sehr wunderbar, wenn sich Artists zusammentun und etwas zusammen machen. Es war bei diesem Song hier aber gar nicht so einfach gewesen, wie, wo, wenn, was zu organisieren. Hat uns Linda vor kurzem erzählt.
1: Ich glaube, am herausforderndsten war, dass es von diesem Song so viele verschiedene Versionen gegeben hat. Und man sich dann irgendwie müssen entscheiden, für welche Version, wer singt wo, welchen Part. Ich glaube, das ist generell bei Features etwas, was sehr viel Zeit braucht.
0: Ja, absolut. Rausgekommen dabei ist eine poppige Nummer mit viel Zug gegen vorne. Ach, so gut. Vor allem gegen Schluss. Es klingt einfach gross und mächtig. Der Stress zusammen mit der Linda Edis, jetzt bei Pilatus, mit dem schlichten und einfachen Songtitel «You».
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0: Ein Banjo ist halt schon einfach ein cooles Instrument. Mumford & Sons, I Will Wait. Der Feierabend mit Pilatus und Ariana Grande. Hey Dad, I Made You Love Me. Denn, wie ich finde, einer der grössten 80er überhaupt. Every Breath You Take. Police wieder mal für euch. Und Save My Love gibt's vom Kygo. Der Kygo zusammen mit dem Khalid und dem Griffin. Das macht Freude, das macht Spass. Für einen guten Start im Montagabend. Pilatus mit der besten Musik.
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0: Das ist oben mit Radio Pilatus. Hallo miteinander, jetzt ist es 6:30.
6: Ich bin Laura Kühne, guten Abend.
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6: In Buchs hat ein 18-jähriger Mann einen schweren Badeunfall nicht überlebt. Zusammen mit anderen Personen war er gestern mit einem Pedalo unterwegs. Nach einem Sprung in den Vierwaldstättersee ist der 18-Jährige nicht mehr aufgetaucht. Heute hat man ihn nur noch tot bergen können, sagt Senat Sakic, Chef der Kriminalpolizei Nidwalden.
7: Ja, bei so einer Suchaktion tut man natürlich das Gewässer in Sektoren abstecken. Und man hat den Perimeter gestern abgesucht. Auch wegen dem Sichtverhältnis, wegen dem Eindunkeln, hat man dann die Suchaktion abgebrochen. Und heute Morgen früh hat man wieder versucht. Man hat auch den Perimeter entsprechend angepasst und hat

0: das nachher die Person können lokalisieren.
1: Die genauen Umstände werden nun von der Nidwaldner Staatsanwaltschaft untersucht. In Rothenburg ist am Samstagabend ein TÜV-Fahrer viel zu schnell, ohne Ausweis und mit Marihuana im Gepäck vor einer Polizeikontrolle geflüchtet. Der 18-jährige Serbe und sein Mitfahrer kollidierten anschließend mit einem Patrouillenfahrzeug der Polizei. Wie die Luzerner Polizei mitteilt, stellten sie bei der Kontrolle fest, dass der TÜV gestohlen und nicht eingelöst war. Für ChatGPT, Reddit und Roblox gelten in der EU künftig strengere Regeln. Alle drei Angebote haben die Grenze von 45 Millionen monatlichen Nutzerinnen und Nutzern überschritten. Deshalb gelten zusätzliche Vorgaben, etwa beim Kinder- und Jugendschutz und bei illegalen Inhalten. Die Unternehmen haben laut der EU-Kommission 4 Monate Zeit, diese umzusetzen.
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1: Lionel Messi wird nicht mehr für die argentinische Nationalmannschaft spielen. Der 39-Jährige erklärte auf Instagram seinen Rücktritt nach 207 Länderspielen und dem WM-Titel von 2022 als Höhepunkt. Sein letztes Länderspiel bestritt Messi am 19. Juli im verlorenen WM-Final gegen Spanien.
3: Ihr braucht aktuell an diesem Montagabend noch ein bisschen Stop-and-Go-Geduld auf der A14 Richtung Luzern, ab Buri bis vor zu der Verzweigung Rotsee. Kommt gut dorthin, wo ihr hinwollt. Gute Fahrt euch.
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3: Wettermässig bleibt es heute am Abend trocken. Es kommen zwar hier und da mehr Wolken dazu, bleibt aber wie gesagt trocken. Morgen, ein Dienstag früh, kann es vereinzelt kurze Nebelfetzen haben, löst sich aber zackig auf und durch das gibt es eigentlich recht eine sonnige Geschichte, wie eigentlich die ganze Woche. Wir starten morgen mit um die 14 Grad im Morgen und bis zu 25 Grad im Verlauf des Nachmittags. Und wie gesagt, so geht es auch am Mittwoch und am Donnerstag weiter.
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3: Hoffe, ihr habt weiterhin einen guten Abend.

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2: Hallo Pilatesland, einen guten Abend euch. Jetzt ist es 7.
3: Ich bin Laura Grüne.
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3: In Buchs hat ein 18-jähriger Mann einen schweren Badeunfall nicht überlebt. Zusammen mit anderen Personen war er gestern mit einem Pedalo unterwegs. Nach einem Sprung in den Vierwaldstättersee ist der 18-Jährige nicht mehr aufgetaucht. Heute hat man ihn nur noch tot bergen können, sagt Senad Sakic, Chef der Kriminalpolizei Nidwalden.
5: Ja, bei so einer Suchaktion tut man natürlich das Gewässer in Sektoren abstecken. Und man hat den Perimeter gestern abgesucht. Auch wegen dem Sichtverhältnis, wegen dem Eindunkeln, hat man dann die Suchaktion abgebrochen. Und heute Morgen früh hat man wieder versucht. Man hat auch den Perimeter entsprechend angepasst und hat durch das nachher die Person können lokalisieren.
3: Die genauen Umstände werden nun von der Nidwaldner Staatsanwaltschaft untersucht. Die Zuger SVP hat ihre Initiative für ein Kopftuchverbot an Schulen und Kindergärten eingereicht. Die Partei übergab der Staatskanzlei das Begehren. Die Initiative verlangt, dass Schülerinnen im Schul- und Kindergartenalter keine Kopftücher tragen dürfen. Die SVP begründet dies mit dem Schutz der Kinder vor religiösem und familiärem Druck. Der Bund lehnt ein generelles Kopftuchverbot an öffentlichen Schulen zwar ab. Im Konflikt mit dem Iran wollen die USA den wirtschaftlichen Druck weiter erhöhen. Das kündigte das US-Finanzministerium an. Geplant sind unter anderem Sanktionen gegen Banken, die weiterhin mit dem Iran Geschäfte machen. Die USA haben den Iran in der letzten Nacht auch wieder militärisch attackiert, zum ersten Mal seit einem Monat. Italien verlängert die Kontrollen für Reisende aus Spanien um weitere 15 Tage. Kontrolliert werden Flughäfen und Häfen. Die Regierung begründet die Maßnahme mit der Migration über die spanische Exklave Ceuta in Nordafrika. Spanien kontrolliert seinerseits seit Anfang August Reisende aus Italien. Ob Madrid diese Kontrollen ebenfalls verlängert, ist noch offen. Erste Tage ist durch von dieser Woche und es sieht gut aus unterwegs auf der Strasse. Es hat im Moment nichts Grösseres. Das heisst, ihr habt Freifahrt, kommt gut und sichert euch ein Ziel.
2: Hier und da ein paar Quellwolken, die dazukommen. Zum Morgen geht es aber im gleichen Stil weiter. Der Dienstag startet mit ein paar Nebelfetzen, aber sonst eine recht sonnige Geschichte. Mit um die 14 bis 16 Grad am Morgen früh, bis zu 25 Grad im Verlauf des Nachmittags. Und auch am Mittwoch und am Donnerstag viel Sonne mit Temperaturen zwischen 25 und 28 Grad.
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2: Habt zurück und weiterhin einen guten Abend euch.

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4: Ich bin der Nicola Catomas.
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4: Im Streit um schärfere Kapitalvorschriften kommt die zuständige Ständeratskommission der UBS entgegen. Sie schlägt vor, dass die Großbank ihre ausländischen Tochtergesellschaften zu 50% mit hartem Kernkapital unterlegen muss. Für die anderen 50% soll die UBS spezielle Anleihen einsetzen dürfen. Der Bundesrat fordert dagegen eine vollständige Unterlegung mit hartem Kernkapital. Der Genfer See ist viel stärker mit Mikroplastik verschmutzt als bisher vermutet. Laut SRF zeigt eine neue Messmethode der Universität und der ETH Lausanne, die Konzentration durch Plastikpartikel ist bis zu 656 Mal höher als bisher angenommen. Diese Plastikteilchen können in menschliche Zellen eindringen und die Gesundheit beeinträchtigen. Italiens Bevölkerung wird in den kommenden Jahrzehnten deutlich schrumpfen. Bis 2050 dürfte das Land fast 4 Millionen Einwohner verlieren, wie aus neuen Prognosen des italienischen Statistikamts hervorgeht. Dann hätte Italien noch 55 Millionen Einwohnende. Bis 2080 wird ein Rückgang auf 45,8 Millionen erwartet. Grund für den Rückgang ist, dass immer weniger Menschen geboren werden und mehr sterben.
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4: Lionel Messi wird nicht mehr für die argentinische Fußballnationalmannschaft spielen. Der 39-Jährige erklärte auf Instagram seinen Rücktritt nach 207 Länderspielen und dem WM-Titel 2022 als Höhepunkt. Sein letztes Länderspiel bestritt Messi diesen Sommer im verlorenen WM-Final gegen Spanien. Aktuell haben wir keine Meldungen über grössere Störungen aus dem Sendegebiet. Ich wünsche eine gute und sichere Fahrt.
5: Hier und da ein paar Quellwolken, die dazukommen. Morgen geht es aber im gleichen Stil weiter. Der Dienstag startet mit ein paar Nebelfetzen, aber sonst eine recht sonnige Geschichte. Mit um die 14 bis 16 Grad am Morgen früh, bis zu 25 Grad im Verlauf des Nachmittags. Und auch am Mittwoch und am Donnerstag viel Sonne mit Temperaturen zwischen 25 und 28 Grad.
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10: Diese Themen haben heute Schlagzeilen gemacht. Guten Abend.
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10: Einen Tag nach den tödlichen Schüssen in Aarau ist der mutmaßliche Täter gefasst. Die Aargauer Kantonspolizei konnte vergangene Nacht einen 43-jährigen Schweizer festnehmen, wie sie mitteilt. Felix Haldimar.
11: Der Mann wird verdächtigt, in der Nacht auf gestern an einer Technoparty in Aarau bei der Rossrennbahn Schachen eine 22-jährige Italienerin verschossen zu haben. 5 weitere Personen sind teils schwer verletzt worden. Die Kantonspolizei Aargau geht von einem Einzeltäter aus. Die Ermittlungen zu den genauen Tatumständen und dem Motiv laufen noch. Über den verdächtigen Mann und die Verhaftung will die Polizei am Mittwochnachmittag informieren.
12: Die Gewerkschaft Unia fordert besseren Schutz für Bauarbeiter bei grosser Hitze. Ihre Umfrage unter knapp 1'000 Bauarbeitern zeige, dass die empfohlenen Schutzmaßnahmen der SUVA nicht umgesetzt würden. Das sei gefährlich, sagt Chris Kelly, Co-Leiter des Sektors Bau bei der Unia.
13: Die Hitzewellen, die die Schweiz dieses Jahr gespürt hat, niemand spürt das stärker als Bauarbeiter. Erschöpfung, Hitzschlagrisiko und fast 10% mehr Unfälle an heißen Tagen. Und alle sind sich einig, so geht es eigentlich nicht weiter.
12: Laut der Umfrage können 85% der Bauarbeiter die von der SUVA empfohlenen Pausen nicht machen. Fast jeder 7. Bauarbeiter ist außerdem ohnmächtig geworden oder hat erlebt, wie ein Kollege ohnmächtig wurde.
10: Nach der Hitzewelle im Sommer fordern Schweizer Städte mehr Spielraum für Klimaanpassungen auf Straßen. Sie wollen etwa weniger versiegelte Flächen und mehr Grünraum. Die Städtekonferenz Mobilität sieht dabei vor allem Tempo 30 als wichtigen Hebel. Tiefere Geschwindigkeiten brauchen weniger Verkehrsfläche und schaffen so Platz für Begrünung, heißt es. Bund und Kantone hätten solche Temporeduktionen zuletzt aber erschwert.
12: Der Lohnunterschied zwischen Frau und Mann ist in der Schweiz im Jahr 2024 weiter gesunken, wenn auch nur leicht. Das zeigen neue Zahlen des Bundesamts für Statistik. Frauen verdienten 2024 im Schnitt 15,7% weniger als ihre männlichen Kollegen. 2 Jahre früher lag der Unterschied noch bei 16,2%. Der Lohnunterschied steigt etwa je höher die Kaderfunktion ist. Gründe für die Lohndifferenz sind oft strukturell oder es liegt an der Berufserfahrung. Ein Teil kann laut Bund aber nicht erklärt werden.
10: In Österreich ist der heißeste Sommer der 260-jährigen Messgeschichte verzeichnet worden. Die gemittelte Lufttemperatur lag 2,6 Grad über dem Klimamittel von 1991 bis 2020. Das teilte der staatliche Wetterdienst mit. Zudem wurden an mehr als 100 Messstationen neue Temperaturrekorde erreicht.
14: Alle Verkehrsmeldungen jederzeit rund um die Uhr gibt es ganz einfach in der Radio Pilatus App für euch oder auch ganz bequem auf radiopilatus.ch. Wir wünschen euch an dieser Stelle eine gute und vor allem eine sichere Fahrt. Habt Sorge! Es ist eine wunderbare Spätsommerwoche, die wir haben. Auch der Dienstag kommt sonnig daher. Wir starten hier und da mit ein paar Nebelfetzen und um die 14 bis 16 Grad im Vormittag bis zu 25 Grad im Verlauf des Nachmittags. Und wie gesagt, ganz viel Sonne dann auch am Mittwoch und am Donnerstag mit Temperaturen, die schwanken zwischen 25 und 29 Grad.
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2: Diese Themen haben heute Schlagzeilen gemacht. Guten Abend.
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3: Die Gewerkschaft Unia fordert besseren Schutz für Bauarbeiter bei grosser Hitze. Ihre Umfrage unter knapp 1'000 Bauarbeitern zeige, dass die empfohlenen Schutzmaßnahmen der SUBA nicht umgesetzt würden. Das sei gefährlich, sagt Chris Kelly, Co-Leiter des Sektors Bau bei der Unia.
4: Bei 33 Grad muss die Arbeit unterbrochen werden. Die SUBA muss endlich den Gesundheitsschutz wirksam kontrollieren und die Bauherren müssen bereit sein, eine Terminverschiebung in diesem Fall zu akzeptieren.
3: Laut der Umfrage können 85% der Bauarbeiter die von der SUWA empfohlenen Pausen nicht machen. Jede Stunde sollten bei über 33 Grad 15 Minuten Pause an einem gekühlten Ort gemacht werden können.
2: Die Schweizer Parteien haben letztes Jahr leicht weniger Geld durch Spenden, Mitgliederbeiträge oder andere Quellen eingenommen als noch im Jahr zuvor. Die Einnahmen sanken auf 24,6 Millionen Franken. Das ist insgesamt 1 Million weniger als noch im Vorjahr, wie die Eidgenössische Finanzkontrolle mitteilt. Parteien müssen diese Zahlen jedes Jahr offenlegen. Die höchsten Einkünfte angegeben hat die SP, gefolgt von der FDP und der SVP.
3: Politische Spannungen, Handelskonflikte und Sanktionen, solche geopolitischen Risiken treffen viele Schweizer Firmen direkt. Das zeigt eine Umfrage des Beratungsunternehmens A bei über 240 Führungskräften. Mehr als die Hälfte der befragten Unternehmen spürte in den vergangenen 2 Jahren negative Folgen bei Umsatz und Verkauf. Trotzdem sind viele nicht gut genug auf geopolitische Risiken vorbereitet. Nur knapp jede dritte Firma spielt eine Krise regelmäßig durch. Oft ist unklar, wer dafür zuständig ist.
2: Schweizer Banken haben letztes Jahr Rekorde erzielt. Der Geschäftserfolg stieg um knapp 6% auf fast 74 Milliarden Franken, teilt die Bankiervereinigung Swiss Banking mit. Besonders stark wuchs das Geschäft mit Kommissionen und Dienstleistungen. Auch die verwalteten Vermögen erreichten Rekorde. In der ersten Hälfte dieses Jahres überschritten sie erstmals die Schwelle von 10 Billionen Franken. Die Schweiz greift auf ihre Notreserven für Tierfutter zurück. Dies, weil nicht mehr genügend Proteinfuttermittel aus dem Ausland importiert werden kann. Das niedrige Wasser auf wichtigen Schiffsrouten wie dem Rhein und der Donau erschweren die Transporte, teilt die wirtschaftliche Landesversorgung mit. Bis Ende Februar dürfen vorerst maximal 20% der Schweizer Reserven benutzt werden. Verschärft sich die Lage weiter, kann der Bundesrat auch die restlichen Pflichtlager freigeben.
5: Alle Verkehrsmeldungen jederzeit rund um die Uhr gibt es ganz einfach in der Radio Pilatus App für euch oder auch ganz bequem auf radiopilatus.ch. Wir wünschen euch an dieser Stelle eine gute und vor allem eine sichere Fahrt. Habt Sorge! Es ist eine wunderbare Spätsommerwoche, die wir haben. Auch der Dienstag kommt sonnig daher. Wir starten hier und da mit ein paar Nebelfetzen und um die 14 bis 16 Grad im Vormittag bis zu 25 Grad im Verlauf des Nachmittags. Und wie gesagt, ganz viel Sonne dann auch am Mittwoch und am Donnerstag. Mit Temperaturen, die schwanken zwischen 25 und 29 Grad.
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5: Die Themen haben heute Schlagzeilen gemacht. Guten Abend.
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5: Einen Tag nach den tödlichen Schüssen in Aarau ist der mutmaßliche Täter gefasst. Die Aargauer Kantonspolizei konnte vergangene Nacht einen 43-jährigen Schweizer festnehmen, wie sie mitteilt. Felix Haldimar.
6: Der Mann wird verdächtigt, in der Nacht auf gestern an einer Technoparty in Aarau bei der Rossrennbahn Schachen eine 22-jährige Italienerin verschossen zu haben. 5 weitere Personen sind teils schwer verletzt worden. Die Kantonspolizei Aargau geht von einem Einzeltäter aus. Die Ermittlungen zu den genauen Tatumständen und dem Motiv laufen noch. Über den verdächtigen Mann und die Verhaftung will die Polizei am Mittwochnachmittag informieren.
7: Die Gewerkschaft Unia fordert besseren Schutz für Bauarbeiter bei grosser Hitze. Ihre Umfrage unter knapp 1'000 Bauarbeitern zeige, dass die empfohlenen Schutzmaßnahmen der SUVA nicht umgesetzt würden. Das sei gefährlich, sagt Chris Kelly, Co-Leiter des Sektors Bau bei der Unia.
8: Die Hitzewellen, die die Schweiz dieses Jahr gespürt hat, niemand spürt das stärker als Bauarbeiter. Erschöpfung, Hitzschlagrisiko und fast 10% mehr Unfälle an heissen Tagen. Und alle sind sich einig, so geht es eigentlich nicht weiter.
7: Laut der Umfrage können 85% der Bauarbeiter die von der SUVA empfohlenen Pausen nicht machen. Fast jeder 7. Bauarbeiter ist außerdem ohnmächtig geworden oder hat erlebt, wie ein Kollege ohnmächtig wurde.
5: Nach der Hitzewelle im Sommer fordern Schweizer Städte mehr Spielraum für Klimaanpassungen auf Straßen. Sie wollen etwa weniger versiegelte Flächen und mehr Grünraum. Die Städtekonferenz Mobilität sieht dabei vor allem Tempo 30 als wichtigen Hebel. Tiefere Geschwindigkeiten brauchen weniger Verkehrsfläche und schaffen so Platz für Begrünung, heißt es. Bund und Kantone hätten solche Temporeduktionen zuletzt aber erschwert.
7: Der Lohnunterschied zwischen Frau und Mann ist in der Schweiz im Jahr 2024 weiter gesunken, wenn auch nur leicht. Das zeigen neue Zahlen des Bundesamts für Statistik. Frauen verdienten 2024 im Schnitt 15,7% weniger als ihre männlichen Kollegen. 2 Jahre früher lag der Unterschied noch bei 16,2%. Der Lohnunterschied steigt etwa je höher die Kaderfunktion ist. Gründe für die Lohndifferenz sind oft strukturell oder es liegt an der Berufserfahrung. Ein Teil kann laut Bund aber nicht erklärt werden.
5: In Österreich ist der heißeste Sommer der 260-jährigen Messgeschichte verzeichnet worden. Die gemittelte Lufttemperatur lag 2,6 Grad über dem Klimamittel von 1991 bis 2020. Das teilte der staatliche Wetterdienst mit. Zudem wurden an mehr als 100 Messstationen neue Temperaturrekorde erreicht.
9: 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Wir wünschen euch an dieser Stelle eine gute und vor allem eine sichere Fahrt. Habt Sorge! Es ist eine wunderbare Spätsommerwoche, die wir haben. Auch der Dienstag kommt sonnig daher. Wir starten hier und da mit ein paar Nebelfetzen und um die 14 bis 16 Grad im Vormittag bis zu 25 Grad im Verlauf des Nachmittags. Und wie gesagt, ganz viel Sonne dann auch am Mittwoch und am Donnerstag mit Temperaturen, die schwanken zwischen 25 und 29 Grad.
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2: Diese Themen haben heute Schlagzeilen gemacht. Guten Abend.
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3: Die Gewerkschaft Unia fordert besseren Schutz für Bauarbeiter bei grosser Hitze. Ihre Umfrage unter knapp 1'000 Bauarbeitern zeige, dass die empfohlenen Schutzmaßnahmen der SUVA nicht umgesetzt würden. Das sei gefährlich, sagt Chris Kelly, Co-Leiter des Sektors Bau bei der Unia.
4: Bei 33 Grad muss die Arbeit unterbrochen werden. Die SUVA muss endlich den Gesundheitsschutz wirksam kontrollieren und die Bauherren müssen bereit sein, eine Terminverschiebung in diesem Fall zu akzeptieren.
3: Laut der Umfrage können 85% der Bauarbeiter die von der SUVA empfohlenen Pausen nicht machen. Jede Stunde sollten bei über 33 Grad 15 Minuten Pause an einem gekühlten Ort gemacht werden können.
2: Die Schweizer Parteien haben letztes Jahr leicht weniger Geld durch Spenden, Mitgliederbeiträge oder andere Quellen eingenommen als noch im Jahr zuvor. Die Einnahmen sanken auf 24,6 Millionen Franken. Das ist insgesamt 1 Million weniger als noch im Vorjahr, wie die eidgenössische Finanzkontrolle mitteilt. Parteien müssen diese Zahlen jedes Jahr offenlegen. Die höchsten Einkünfte angegeben hat die SP, gefolgt von der FDP und der SVP.
3: Politische Spannungen, Handelskonflikte und Sanktionen, solche geopolitischen Risiken treffen viele Schweizer Firmen direkt. Das zeigt eine Umfrage des Beratungsunternehmens A bei über 240 Führungskräften. Mehr als die Hälfte der befragten Unternehmen spürte in den vergangenen 2 Jahren negative Folgen bei Umsatz und Verkauf. Trotzdem sind viele nicht gut genug auf geopolitische Risiken vorbereitet. Nur knapp jede dritte Firma spielt eine Krise regelmäßig durch. Oft ist unklar, wer dafür zuständig ist.
2: Schweizer Banken haben letztes Jahr Rekorde erzielt. Der Geschäftserfolg stieg um knapp 6% auf fast 74 Milliarden Franken, teilt die Bankiervereinigung Swiss Banking mit. Besonders stark wuchs das Geschäft mit Kommissionen und Dienstleistungen. Auch die verwalteten Vermögen erreichten Rekorde. In der ersten Hälfte dieses Jahres überschritten sie erstmals die Schwelle von 10 Billionen Franken. Die Schweiz greift auf ihre Notreserven für Tierfutter zurück. Dies, weil nicht mehr genügend Proteinfuttermittel aus dem Ausland importiert werden kann. Das niedrige Wasser auf wichtigen Schiffsrouten wie dem Rhein und der Donau erschweren die Transporte, teilt die wirtschaftliche Landesversorgung mit. Bis Ende Februar dürfen vorerst maximal 20% der Schweizer Reserven benutzt werden. Verschärft sich die Lage weiter, kann der Bundesrat auch die restlichen Pflichtlager freigeben.
5: Alle Verkehrsmeldungen jederzeit rund um die Uhr gibt es ganz einfach in der Radio Pilatus App für euch oder auch ganz bequem auf radiopilatus.ch. Wir wünschen euch an dieser Stelle eine gute und vor allem eine sichere Fahrt. Habt Sorge! Es ist eine wunderbare Spätsommerwoche, die wir haben. Auch der Dienstag kommt sonnig daher. Wir starten hier und da mit ein paar Nebelfetzen und um die 14 bis 16 Grad im Vormittag bis zu 25 Grad im Verlauf des Nachmittags. Und wie gesagt, ganz viel Sonne dann auch am Mittwoch und am Donnerstag. Mit Temperaturen, die schwanken zwischen 25 und 29 Grad.
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